0: In Hamburg wird offenbar hinter verschlossenen Türen über eine neue Sicherheitsarchitektur für den Fall einer AfD-Regierungsbeteiligung in einem Bundesland beraten. Im Mittelpunkt steht die Frage, ob ein künftiger AfD-Innenminister Zugriff auf sensible Informationen von Polizei und Verfassungsschutz erhalten würde. Diskutiert wird unter anderem, das bisherige Einstimmigkeitsprinzip der Innenministerkonferenz aufzuweichen und die Zentralstellenfunktion des Bundesamts für Verfassungsschutz zu stärken. Kritiker sehen darin einen tiefen Eingriff in den Föderalismus, weil demokratisch gewählte Landesregierungen faktisch von Teilen der Sicherheitszusammenarbeit ausgeschlossen werden könnten. Besonders brisant ist, dass diese Überlegungen nicht offen im Plenum, sondern in informellen Runden ohne breite öffentliche Debatte besprochen werden. Damit steht nicht nur der Umgang mit der AfD zur Debatte, sondern auch die Frage, wie weit der Staat gehen darf, um politische Machtwechsel im Sicherheitsapparat einzuhegen.
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0: In der Nacht bleibt es im Radio NWW-Land mild. Die Werte liegen meist zwischen 17 und 19 Grad. Dazu ist es teils klar, teils locker bewölkt. Regen spielt keine Rolle. Im Tagesverlauf setzt sich sehr warmes Sommerwetter durch. Die Sonne zeigt sich häufig. Zeitweise ziehen ein paar Wolkenfelder mit, aber sie stören kaum. Die Temperaturen steigen auf 32 bis 33 Grad. Der Wind kommt schwach bis mäßig aus westlichen Richtungen. Wer länger draußen unterwegs ist, sollte an Sonnenschutz und ausreichend Getränke denken. Am Sonntag legt die Wärme noch etwas zu. Dann werden in unserer Region 33 bis 34 Grad erreicht. Es bleibt überwiegend sonnig und trocken. Am Montag geht es heiß weiter, bei etwa 32 Grad. Es können mehr Wolken durchziehen, Regen ist aber kaum ein Thema. Auch am Dienstag bleibt es sommerlich warm. Die Höchstwerte liegen erneut um 33 Grad. Dazu zeigt sich zwar zeitweise dichtere Bewölkung, insgesamt bleibt das Wetter aber stabil und trocken.
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1: Die Europäische Union verschärft ihren Kurs gegenüber China und prüft weitere Schutzmaßnahmen gegen unfaire Handelspraktiken. Beim Gipfel in Brüssel ging es vor allem um das stark gewachsene Handelsdefizit, das zuletzt auf rund 360 Milliarden Euro gestiegen ist. Mehrere Regierungschefs, darunter Friedrich Merz und Belgiens Premier Bart De Wever, fordern inzwischen deutlichere Reaktionen auf chinesische Subventionen, Überkapazitäten und strategische Abhängigkeiten. Die EU setzt bereits Ausgleichszölle auf in China produzierte Elektroautos ein und prüft weitere Schritte bei Stahl, Medizinprodukten, Windkraft, Solarzellen und anderen Zukunftstechnologien. China weist die Vorwürfe zurück und hat seinerseits bereits Exportbeschränkungen für bestimmte seltene Erden verhängt. Offen bleibt, wie weit Europa im Konflikt mit Peking tatsächlich gehen will, ohne neue Abhängigkeiten oder wirtschaftliche Gegenschläge zu riskieren. Die geplanten Gespräche zwischen den USA und dem Iran in der Schweiz verzögern sich offenbar. US-Vizepräsident J.D. Vance reist vorerst nicht, wie ursprünglich vorgesehen, zu den Verhandlungen, erklärte aber, die Gespräche sollten grundsätzlich stattfinden. Parallel meldet Washington erste Schritte zur Lockerung der Seeblockade gegen den Iran. Nach Angaben von Vance durften bereits mehr als ein Dutzend Schiffe passieren, während der Verkehr durch die Straße von Hormuz deutlich zunahm. Grundlage ist ein Rahmenabkommen zwischen den USA und dem Iran, das eine 60-tägige Verhandlungsphase, sichere Passage für Handelsschiffe und die Wiederaufnahme iranischer Ölexporte vorsieht. Reedereien und Versicherer warnen jedoch, dass eine vollständige Normalisierung der Schifffahrt im Persischen Golf noch Monate dauern könnte. Im aktuellen ZDF-Politbarometer baut die AfD ihren Vorsprung vor der Union weiter aus. Wenn am nächsten Sonntag Bundestagswahl wäre, käme die AfD auf 28% und läge damit 4 Punkte vor CDU und CSU. Die Union verliert einen Punkt und erreicht nur noch 24%. Die SPD legt leicht zu und kommt auf 13%, während die Grünen auf 12% fallen. Die Linke bleibt bei 11%, die FDP erreicht 4% und die sonstigen Parteien liegen zusammen bei 8%. Die Umfrage zeigt damit eine weiter wachsende Verschiebung im deutschen Parteiensystem zugunsten der AfD. Die Öffentlichkeitsarbeit der Bundesregierung gerät wegen mehrerer Social-Media-Auftritte und hoher Beratungskosten unter scharfe Kritik. Kritiker werfen Ministerien vor, Bürger in staatlich finanzierten Videos belehrend anzusprechen, politische Botschaften zu vereinfachen und berechtigte Regierungskritik als Störung oder Desinformation erscheinen zu lassen. Besonders umstritten sind Beiträge aus dem Auswärtigen Amt, dem Umweltministerium und dem Bauministerium, in denen nach Ansicht der Kritiker Selbstinszenierung wichtiger wirkt als Problemlösung. Zusätzlich sorgt ein Bericht über mögliche Beratungskosten von bis zu 8,5 Millionen Euro für den Imageaufbau von Wirtschaftsministerin Katharina Reiche für Empörung. Während Schulen, Infrastruktur und Wohnungsbau unter großem Druck stehen, entsteht der Eindruck, dass Steuergeld für politische Selbstdarstellung eingesetzt wird. Die Bundesregierung muss sich deshalb fragen lassen, ob sie noch erklärt, was sie tut, oder ob sie vor allem daran arbeitet, ihre eigene Wirkung zu verwalten. Auf der Innenministerkonferenz in Hamburg wird offenbar hinter verschlossenen Türen über eine neue Sicherheitsarchitektur für den Fall einer AfD-Regierungsbeteiligung in einem Bundesland beraten. Im Mittelpunkt steht die Frage, ob ein künftiger AfD-Innenminister Zugriff auf sensible Informationen von Polizei und Verfassungsschutz erhalten würde. Diskutiert wird unter anderem das bisherige Einstimmigkeitsprinzip der Innenministerkonferenz aufzuweichen und die Zentralstellenfunktion des Bundesamts für Verfassungsschutz zu stärken. Kritiker sehen darin einen tiefen Eingriff in den Föderalismus, weil demokratisch gewählte Landesregierungen faktisch von Teilen der Sicherheitszusammenarbeit ausgeschlossen werden könnten. Besonders brisant ist, dass diese Überlegungen nicht offen im Plenum, sondern in informellen Runden ohne breite öffentliche Debatte besprochen werden. Damit steht nicht nur der Umgang mit der AfD zur Debatte, sondern auch die Frage, wie weit der Staat gehen darf, um politische Machtwechsel im Sicherheitsapparat einzuhegen.
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1: In der Nacht bleibt es im Radio NWW-Land mild. Die Werte liegen meist zwischen 17 und 19 Grad. Dazu ist es teils klar, teils locker bewirkt. Regen spielt keine Rolle. Im Tagesverlauf setzt sich sehr warmes Sommerwetter durch. Die Sonne zeigt sich häufig. Zeitweise ziehen ein paar Wolkenfelder mit, aber sie stören kaum. Die Temperaturen steigen auf 32 bis 33 Grad. Der Wind kommt schwach bis mäßig aus westlichen Richtungen. Wer länger draußen unterwegs ist, sollte an Sonnenschutz und ausreichend Getränke denken. Am Sonntag legt die Wärme noch etwas zu. Dann werden in unserer Region 33 bis 34 Grad erreicht. Es bleibt überwiegend sonnig und trocken. Am Montag geht es heiß weiter, bei etwa 32 Grad. Es können mehr Wolken durchziehen, Regen ist aber kaum ein Thema. Auch am Dienstag bleibt es sommerlich warm, die Höchstwerte liegen erneut um 33 Grad. Dazu zeigt sich zwar zeitweise dichtere Bewölkung, insgesamt bleibt das Wetter aber stabil und trocken.
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1: Die Europäische Union verschärft ihren Kurs gegenüber China und prüft weitere Schutzmaßnahmen gegen unfaire Handelspraktiken. Beim Gipfel in Brüssel ging es vor allem um das stark gewachsene Handelsdefizit, das zuletzt auf rund 360 Milliarden Euro gestiegen ist. Mehrere Regierungschefs, darunter Friedrich Merz und Belgiens Premier Bart De Wever, fordern inzwischen deutlichere Reaktionen auf chinesische Subventionen, Überkapazitäten und strategische Abhängigkeiten. Die EU setzt bereits Ausgleichszölle auf in China produzierte Elektroautos ein und prüft weitere Schritte bei Stahl, Medizinprodukten, Windkraft, Solarzellen und anderen Zukunftstechnologien. China weist die Vorwürfe zurück und hat seinerseits bereits Exportbeschränkungen für bestimmte seltene Erden verhängt. Offen bleibt, wie weit Europa im Konflikt mit Peking tatsächlich gehen will, ohne neue Abhängigkeiten oder wirtschaftliche Gegenschläge zu riskieren. Die geplanten Gespräche zwischen den USA und dem Iran in der Schweiz verzögern sich offenbar. US-Vizepräsident J.D. Vance reist vorerst nicht wie ursprünglich vorgesehen zu den Verhandlungen, erklärte aber, die Gespräche sollten grundsätzlich stattfinden. Parallel meldet Washington erste Schritte zur Lockerung der Seeblockade gegen den Iran. Nach Angaben von Vance durften bereits mehr als ein Dutzend Schiffe passieren, während der Verkehr durch die Straße von Hormuz deutlich zunahm. Grundlage ist ein Rahmenabkommen zwischen den USA und dem Iran, das eine 60-tägige Verhandlungsphase, sichere Passage für Handelsschiffe und die Wiederaufnahme iranischer Ölexporte vorsieht. Reedereien und Versicherer warnen jedoch, dass eine vollständige Normalisierung der Schifffahrt im Persischen Golf noch Monate dauern könnte. Im aktuellen ZDF-Politbarometer baut die AfD ihren Vorsprung vor der Union weiter aus. Wenn am nächsten Sonntag Bundestagswahl wäre, käme die AfD auf 28% und läge damit 4 Punkte vor CDU und CSU. Die Union verliert einen Punkt und erreicht nur noch 24%. Die SPD legt leicht zu und kommt auf 13%, während die Grünen auf 12% fallen. Die Linke bleibt bei 11%, die FDP erreicht 4% und die sonstigen Parteien liegen zusammen bei 8%. Die Umfrage zeigt damit eine weiter wachsende Verschiebung im deutschen Parteiensystem zugunsten der AfD. Die Öffentlichkeitsarbeit der Bundesregierung gerät wegen mehrerer Social-Media-Auftritte und hoher Beratungskosten unter scharfe Kritik. Kritiker werfen Ministerien vor, Bürger in staatlich finanzierten Videos belehrend anzusprechen, politische Botschaften zu vereinfachen und berechtigte Regierungskritik als Störung oder Desinformation erscheinen zu lassen. Besonders umstritten sind Beiträge aus dem Auswärtigen Amt, dem Umweltministerium und dem Bauministerium, in denen nach Ansicht der Kritiker Selbstinszenierung wichtiger wirkt als Problemlösung. Zusätzlich sorgt ein Bericht über mögliche Beratungskosten von bis zu 8,5 Millionen Euro für den Imageaufbau von Wirtschaftsministerin Katharina Reiche für Empörung. Während Schulen, Infrastruktur und Wohnungsbau unter großem Druck stehen, entsteht der Eindruck, dass Steuergeld für politische Selbstdarstellung eingesetzt wird. Die Bundesregierung muss sich deshalb fragen lassen, ob sie noch erklärt, was sie tut, oder ob sie vor allem daran arbeitet, ihre eigene Wirkung zu verwalten. Auf der Innenministerkonferenz in Hamburg wird offenbar hinter verschlossenen Türen über eine neue Sicherheitsarchitektur für den Fall einer AfD-Regierungsbeteiligung in einem Bundesland beraten. Im Mittelpunkt steht die Frage, ob ein künftiger AfD-Innenminister Zugriff auf sensible Informationen von Polizei und Verfassungsschutz erhalten würde. Diskutiert wird unter anderem das bisherige Einstimmigkeitsprinzip der Innenministerkonferenz aufzuweichen und die die Zentralstellenfunktion des Bundesamts für Verfassungsschutz zu stärken. Kritiker sehen darin einen tiefen Eingriff in den Föderalismus, weil demokratisch gewählte Landesregierungen faktisch von Teilen der Sicherheitszusammenarbeit ausgeschlossen werden könnten. Besonders brisant ist, dass diese Überlegungen nicht offen im Plenum, sondern in informellen Runden ohne breite öffentliche Debatte besprochen werden. Damit steht nicht nur der Umgang mit der AfD zur Debatte, sondern auch die Frage, wie weit der Staat gehen darf, um politische Machtwechsel im Sicherheitsapparat einzuhegen.
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1: In der Nacht bleibt es im Radio NWW-Land mild. Die Werte liegen meist zwischen 17 und 19 Grad. Dazu ist es teils klar, teils locker bewölkt. Regen spielt keine Rolle. Im Tagesverlauf setzt sich sehr warmes Sommerwetter durch. Die Sonne zeigt sich häufig. Zeitweise ziehen ein paar Wolkenfelder mit, aber sie stören kaum. Die Temperaturen steigen auf 32 bis 33 Grad. Der Wind kommt schwach bis mäßig aus westlichen Richtungen. Wer länger draußen unterwegs ist, sollte an Sonnenschutz und ausreichend Getränke denken. Am Sonntag legt die Wärme noch etwas zu. Dann werden in unserer Region 33 bis 34 Grad erreicht. Es bleibt überwiegend sonnig und trocken. Am Montag geht es heiß weiter, bei etwa 32 Grad. Es können mehr Wolken durchziehen, Regen ist aber kaum ein Thema. Auch am Dienstag bleibt es sommerlich warm. Die Höchstwerte liegen erneut um 33 Grad. Dazu zeigt sich zwar zeitweise dichtere Bewölkung, insgesamt bleibt das Wetter aber stabil und trocken.
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1: 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Immer am Samstag ab 18 Uhr. Da treffen wir uns 2 Stunden vor der Party am Samstagabend. 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
1: Die Europäische Union verschärft ihren Kurs gegenüber China und prüft weitere Schutzmaßnahmen gegen unfaire Handelspraktiken. Beim Gipfel in Brüssel ging es vor allem um das stark gewachsene Handelsdefizit, das zuletzt auf rund 360 Milliarden Euro gestiegen ist. Mehrere Regierungschefs, darunter Friedrich Merz und Belgiens Premier Bart De Wever, fordern inzwischen deutlichere Reaktionen auf chinesische Subventionen, Überkapazitäten und strategische Abhängigkeiten. Die EU setzt bereits Ausgleichszölle auf in China produzierte Elektroautos ein und prüft weitere Schritte bei Stahl, Medizinprodukten, Windkraft, Solarzellen und anderen Zukunftstechnologien. China weist die Vorwürfe zurück und hat seinerseits bereits Exportbeschränkungen für bestimmte seltene Erden verhängt. Offen bleibt, wie weit Europa im Konflikt mit Peking tatsächlich gehen will, ohne neue Abhängigkeiten oder wirtschaftliche Gegenschläge zu riskieren. Die geplanten Gespräche zwischen den USA und dem Iran in der Schweiz verzögern sich offenbar. US-Vizepräsident J.D. Vance reist vorerst nicht wie ursprünglich vorgesehen zu den Verhandlungen, erklärte aber, die Gespräche sollten grundsätzlich stattfinden. Parallel meldet Washington erste Schritte zur Lockerung der Seeblockade gegen den Iran. Nach Angaben von Vance durften bereits mehr als ein Dutzend Schiffe passieren, während der Verkehr durch die Straße von Hormuz deutlich zunahm. Grundlage ist ein Rahmenabkommen zwischen den USA und dem Iran, das eine 60-tägige Verhandlungsphase, sichere Passage für Handelsschiffe und die Wiederaufnahme iranischer Ölexporte vorsieht. Reedereien und Versicherer warnen jedoch, dass eine vollständige Normalisierung der Schifffahrt im Persischen Golf noch Monate dauern könnte. Im aktuellen ZDF-Politbarometer baut die AfD ihren Vorsprung vor der Union weiter aus. Wenn am nächsten Sonntag Bundestagswahl wäre, käme die AfD auf 28% und läge damit 4 Punkte vor CDU und CSU. Die Union verliert einen Punkt und erreicht nur noch 24%. Die SPD legt leicht zu und kommt auf 13%, während die Grünen auf 12% fallen. Die Linke bleibt bei 11%, die FDP erreicht 4% und die sonstigen Parteien liegen zusammen bei 8%. Die Umfrage zeigt damit eine weiter wachsende Verschiebung im deutschen Parteiensystem zugunsten der AfD. Die Öffentlichkeitsarbeit der Bundesregierung gerät wegen mehrerer Social-Media-Auftritte und hoher Beratungskosten unter scharfe Kritik. Kritiker werfen Ministerien vor, Bürger in staatlich finanzierten Videos belehrend anzusprechen, politische Botschaften zu vereinfachen und berechtigte Regierungskritik als Störung oder Desinformation erscheinen zu lassen. Besonders umstritten sind Beiträge aus dem Auswärtigen Amt, dem Umweltministerium und dem Bauministerium, in denen nach Ansicht der Kritiker Selbstinszenierung wichtiger wirkt als Problemlösung. Zusätzlich sorgt ein Bericht über mögliche Beratungskosten von bis zu 8,5 Millionen Euro für den Imageaufbau von Wirtschaftsministerin Katharina Reiche für Empörung. Während Schulen, Infrastruktur und Wohnungsbau unter großem Druck stehen, entsteht der Eindruck, dass Steuergeld für politische Selbstdarstellung eingesetzt wird. Die Bundesregierung muss sich deshalb fragen lassen, ob sie noch erklärt, was sie tut, oder ob sie vor allem daran arbeitet, ihre eigene Wirkung zu verwalten. Auf der Innenministerkonferenz in Hamburg wird offenbar hinter verschlossenen Türen über eine neue Sicherheitsarchitektur für den Fall einer AfD-Regierungsbeteiligung in einem Bundesland beraten. Im Mittelpunkt steht die Frage, ob ein künftiger AfD-Innenminister Zugriff auf sensible Informationen von Polizei und Verfassungsschutz erhalten würde. Diskutiert wird unter anderem das bisherige Einstimmigkeitsprinzip der Innenministerkonferenz aufzuweichen und die die Zentralstellenfunktion des Bundesamts für Verfassungsschutz zu stärken. Kritiker sehen darin einen tiefen Eingriff in den Föderalismus, weil demokratisch gewählte Landesregierungen faktisch von Teilen der Sicherheitszusammenarbeit ausgeschlossen werden könnten. Besonders brisant ist, dass diese Überlegungen nicht offen im Plenum, sondern in informellen Runden ohne breite öffentliche Debatte besprochen werden. Damit steht nicht nur der Umgang mit der AfD zur Debatte, sondern auch die Frage, wie weit der Staat gehen darf, um politische Machtwechsel im Sicherheitsapparat einzuhegen.
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1: In der Nacht bleibt es im Radio NWW-Land mild. Die Werte liegen meist zwischen 17 und 19 Grad. Dazu ist es teils klar, teils locker bewirkt. Regen spielt keine Rolle. Im Tagesverlauf setzt sich sehr warmes Sommerwetter durch. Die Sonne zeigt sich häufig. Zeitweise ziehen ein paar Wolkenfelder mit, aber sie stören kaum. Die Temperaturen steigen auf 32 bis 33 Grad. Der Wind kommt schwach bis mäßig aus westlichen Richtungen. Wer länger draußen unterwegs ist, sollte an Sonnenschutz und ausreichend Getränke denken. Am Sonntag legt die Wärme noch etwas zu. Dann werden in unserer Region 33 bis 34 Grad erreicht. Es bleibt überwiegend sonnig und trocken. Am Montag geht es heiß weiter, bei etwa 32 Grad. Es können mehr Wolken durchziehen, Regen ist aber kaum ein Thema. Auch am Dienstag bleibt es sommerlich warm. Die Höchstwerte liegen erneut um 33 Grad. Dazu zeigt sich zwar zeitweise dichtere Bewölkung, insgesamt bleibt das Wetter aber stabil und trocken.
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1: Die Europäische Union verschärft ihren Kurs gegenüber China und prüft weitere Schutzmaßnahmen gegen unfaire Handelspraktiken. Beim Gipfel in Brüssel ging es vor allem um das stark gewachsene Handelsdefizit, das zuletzt auf rund 360 Milliarden Euro gestiegen ist. Mehrere Regierungschefs, darunter Friedrich Merz und Belgiens Premier Bart De Wever, fordern inzwischen deutlichere Reaktionen auf chinesische Subventionen, Überkapazitäten und strategische Abhängigkeiten. Die EU setzt bereits Ausgleichszölle auf in China produzierte Elektroautos ein und prüft weitere Schritte bei Stahl, Medizinprodukten, Windkraft, Solarzellen und anderen Zukunftstechnologien. China weist die Vorwürfe zurück und hat seinerseits bereits Exportbeschränkungen für bestimmte seltene Erden verhängt. Offen bleibt, wie weit Europa im Konflikt mit Peking tatsächlich gehen will, ohne neue Abhängigkeiten oder wirtschaftliche Gegenschläge zu riskieren. Die geplanten Gespräche zwischen den USA und dem Iran in der Schweiz verzögern sich offenbar. US-Vizepräsident J.D. Vance reist vorerst nicht wie ursprünglich vorgesehen zu den Verhandlungen, erklärte aber, die Gespräche sollten grundsätzlich stattfinden. Parallel meldet Washington erste Schritte zur Lockerung der Seeblockade gegen den Iran. Nach Angaben von Vance durften bereits mehr als ein Dutzend Schiffe passieren, während der Verkehr durch die Straße von Hormuz deutlich zunahm. Grundlage ist ein Rahmenabkommen zwischen den USA und dem Iran, das eine 60-tägige Verhandlungsphase, sichere Passage für Handelsschiffe und die Wiederaufnahme iranischer Ölexporte vorsieht. Reedereien und Versicherer warnen jedoch, dass eine vollständige Normalisierung der Schifffahrt im Persischen Golf noch Monate dauern könnte. Im aktuellen ZDF-Politbarometer baut die AfD ihren Vorsprung vor der Union weiter aus. Wenn am nächsten Sonntag Bundestagswahl wäre, käme die AfD auf 28% und läge damit 4 Punkte vor CDU und CSU. Die Union verliert einen Punkt und erreicht nur noch 24%. Die SPD legt leicht zu und kommt auf 13%, während die Grünen auf 12% fallen. Die Linke bleibt bei 11%, die FDP erreicht 4% und die sonstigen Parteien liegen zusammen bei 8%. Die Umfrage zeigt damit eine weiter wachsende Verschiebung im deutschen Parteiensystem zugunsten der AfD. Die Öffentlichkeitsarbeit der Bundesregierung gerät wegen mehrerer Social-Media-Auftritte und hoher Beratungskosten unter scharfe Kritik. Kritiker werfen Ministerien vor, Bürger in staatlich finanzierten Videos belehrend anzusprechen, politische Botschaften zu vereinfachen und berechtigte Regierungskritik als Störung oder Desinformation erscheinen zu lassen. Besonders umstritten sind Beiträge aus dem Auswärtigen Amt, dem Umweltministerium und dem Bauministerium, in denen nach Ansicht der Kritiker Selbstinszenierung wichtiger wirkt als Problemlösung. Zusätzlich sorgt ein Bericht über mögliche Beratungskosten von bis zu 8,5 Millionen Euro für den Imageaufbau von Wirtschaftsministerin Katharina Reiche für Empörung. Während Schulen, Infrastruktur und Wohnungsbau unter großem Druck stehen, entsteht der Eindruck, dass Steuergeld für politische Selbstdarstellung eingesetzt wird. Die Bundesregierung muss sich deshalb fragen lassen, ob sie noch erklärt, was sie tut, oder ob sie vor allem daran arbeitet, ihre eigene Wirkung zu verwalten. Auf der Innenministerkonferenz in Hamburg wird offenbar hinter verschlossenen Türen über eine neue Sicherheitsarchitektur für den Fall einer AfD-Regierungsbeteiligung in einem Bundesland beraten. Im Mittelpunkt steht die Frage, ob ein künftiger AfD-Innenminister Zugriff auf sensible Informationen von Polizei und Verfassungsschutz erhalten würde. Diskutiert wird unter anderem das bisherige Einstimmigkeitsprinzip der Innenministerkonferenz aufzuweichen und die die Zentralstellenfunktion des Bundesamts für Verfassungsschutz zu stärken. Kritiker sehen darin einen tiefen Eingriff in den Föderalismus, weil demokratisch gewählte Landesregierungen faktisch von Teilen der Sicherheitszusammenarbeit ausgeschlossen werden könnten. Besonders brisant ist, dass diese Überlegungen nicht offen im Plenum, sondern in informellen Runden ohne breite öffentliche Debatte besprochen werden. Damit steht nicht nur der Umgang mit der AfD zur Debatte, sondern auch die Frage, wie weit der Staat gehen darf, um politische Machtwechsel im Sicherheitsapparat einzuhegen.
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1: Der Morgen startet im Radio NWW-Land mild und freundlich. Die Temperaturen liegen zunächst zwischen 17 und 19 Grad. Dazu gibt es Sonne und nur lockere Wolken. Regen ist nicht in Sicht. Im weiteren Verlauf wird es schnell wärmer. Bis zum Mittag steigt das Thermometer deutlich an. Am Nachmittag erreichen wir 32 bis 33 Grad. Dabei bleibt es in der ganzen Region sehr sonnig. Gelegentlich ziehen ein paar Wolken vorbei. Der Wind weht schwach bis mäßig aus westlichen Richtungen und bringt nur wenig Abkühlung. Am Sonntag wird es noch heißer. Dann sind 33 bis 34 Grad möglich. Dazu bleibt es meist sonnig und trocken. Am Montag bleibt die Wärme erhalten, mit Werten um 32 Grad. Es sind mehr Wolken dabei, die Regenwahrscheinlichkeit bleibt aber niedrig. Auch am Dienstag geht der sommerliche Abschnitt weiter. Die Temperaturen erreichen etwa 33 Grad. Es ist zeitweise wolkiger, aber weiterhin überwiegend trocken.
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4: Am letzten Sonntag kam ich allein von einer Diskothek zurück und ging noch vom Sound behämmert und benebelt durch den Park nach Hause. Dieser verdammte Rhythmus wollte mir nicht mehr aus dem Schädel. Plötzlich stellte sich mir jemand in den Weg. Etwas Kleines, Grünes, mit großen lila Füßen. Ein swingender Freund von einem fremden Planeten. Na sowas, dachte ich laut. Seine Nase glühte mir wie eine Leuchtdiode entgegen. Bin zwar nicht mehr ganz nüchtern, aber so benebelt nun auch wieder nicht.
5: Mein Name ist Oxygen 4,
4: sagte er in einwandfreiem außerirdischem Akzent. Ich antwortete, yes sir, I can boogie, but don't let me be misunderstood. Während er mir freundschaftlich seine musikalische Gummihand reichte, setzte eine fliegende Discoscheibe lässig neben uns auf. Okay, zwitscherte mein kleiner Freund, fliegen wir. Ha. Und kaum saßen wir in den rosaroten Polstern seines Raumschiffes, ging die Post auch schon ab. Wir verließen die Erde in weniger als 8 Takten und durchfetzten eine 17. Dimension.

Osten. Wir schossen einige rhythmische Disco-Kaskaden in ihr Geschwader, worauf sie es dann vorzogen, in den Wind zu schießen. Zielstrebig nach diesem kleinen Vorfall ging die Reise weiter mit zigfacher

die Queen of Disco Town und nahm mich mit ihrem Wesen gefangen. Einige grüne Helfer führten mich danach gefesselt zu ihrem Heiligtum, einer riesigen Rhythmusmaschine.

Ohne, ohne dass es jemand merkte. 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Aus ihrem gewohnten Rhythmus wurde eine Mischung aus Rumba, Cha-Cha-Cha, Marsch und Walzer. 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Man flehte mich an, ihren Beat wiederherzustellen. Das tat ich dann auch unter der Bedingung, mich wieder zur guten alten Erde zurückzubringen. Tja, und so bin ich wieder hier. Und mein kleiner Freund Oxygen 4 hat mich natürlich begleitet.

Übrigens, Oxygen ist hier geblieben. Falls ihr ihn in irgendeiner Diskothek treffen solltet, so grüßt ihn schön von mir. Und wenn er nicht gestorben ist, dann lebt er heute noch.

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1: Die Europäische Union verschärft ihren Kurs gegenüber China und prüft weitere Schutzmaßnahmen gegen unfaire Handelspraktiken. Beim Gipfel in Brüssel ging es vor allem um das stark gewachsene Handelsdefizit, das zuletzt auf rund 360 Milliarden Euro gestiegen ist. Mehrere Regierungschefs, darunter Friedrich Merz und Belgiens Premier Bart De Wever, fordern inzwischen deutlichere Reaktionen auf chinesische Subventionen, Überkapazitäten und strategische Abhängigkeiten. Die EU setzt bereits Ausgleichszölle auf in China produzierte Elektroautos ein und prüft weitere Schritte bei Stahl, Medizinprodukten, Windkraft, Solarzellen und anderen Zukunftstechnologien. China weist die Vorwürfe zurück und hat seinerseits bereits Exportbeschränkungen für bestimmte seltene Erden verhängt. Offen bleibt, wie weit Europa im Konflikt mit Peking tatsächlich gehen will, ohne neue Abhängigkeiten oder wirtschaftliche Gegenschläge zu riskieren. Die geplanten Gespräche zwischen den USA und dem Iran in der Schweiz verzögern sich offenbar. US-Vizepräsident J.D. Vance reist vorerst nicht, wie ursprünglich vorgesehen, zu den Verhandlungen, erklärte aber, die Gespräche sollten grundsätzlich stattfinden. Parallel meldet Washington erste Schritte zur Lockerung der Seeblockade gegen den Iran. Nach Angaben von Vance durften bereits mehr als ein Dutzend Schiffe passieren, während der Verkehr durch die Straße von Hormuz deutlich zunahm. Grundlage ist ein Rahmenabkommen zwischen den USA und dem Iran, das eine 60-tägige Verhandlungsphase, sichere Passage für Handelsschiffe und die Wiederaufnahme iranischer Ölexporte vorsieht. Reedereien und Versicherer warnen jedoch, dass eine vollständige Normalisierung der Schifffahrt im Persischen Golf noch Monate dauern könnte. Im aktuellen ZDF-Politbarometer baut die AfD ihren Vorsprung vor der Union weiter aus. Wenn am nächsten Sonntag Bundestagswahl wäre, käme die AfD auf 28% und läge damit 4 Punkte vor CDU und CSU. Die Union verliert einen Punkt und erreicht nur noch 24%. Die SPD legt leicht zu und kommt auf 13%, während die Grünen auf 12% fallen. Die Linke bleibt bei 11%, die FDP erreicht 4% und die sonstigen Parteien liegen zusammen bei 8%. Die Umfrage zeigt damit eine weiter wachsende Verschiebung im deutschen Parteiensystem zugunsten der AfD. Die Öffentlichkeitsarbeit der Bundesregierung gerät wegen mehrerer Social-Media-Auftritte und hoher Beratungskosten unter scharfe Kritik. Kritiker werfen Ministerien vor, Bürger in staatlich finanzierten Videos belehrend anzusprechen, politische Botschaften zu vereinfachen und berechtigte Regierungskritik als Störung oder Desinformation erscheinen zu lassen. Besonders umstritten sind Beiträge aus dem Auswärtigen Amt, dem Umweltministerium und dem Bauministerium, in denen nach Ansicht der Kritiker Selbstinszenierung wichtiger wirkt als Problemlösung. Zusätzlich sorgt ein Bericht über mögliche Beratungskosten von bis zu 8,5 Millionen Euro für den Imageaufbau von Wirtschaftsministerin Katharina Reiche für Empörung. Während Schulen, Infrastruktur und Wohnungsbau unter großem Druck stehen, entsteht der Eindruck, dass Steuergeld für politische Selbstdarstellung eingesetzt wird. Die Bundesregierung muss sich deshalb fragen lassen, ob sie noch erklärt, was sie tut, oder ob sie vor allem daran arbeitet, ihre eigene Wirkung zu verwalten. Auf der Innenministerkonferenz in Hamburg wird offenbar hinter verschlossenen Türen über eine neue Sicherheitsarchitektur für den Fall einer AfD-Regierungsbeteiligung in einem Bundesland beraten. Im Mittelpunkt steht die Frage, ob ein künftiger AfD-Innenminister Zugriff auf sensible Informationen von Polizei und Verfassungsschutz erhalten würde. Diskutiert wird unter anderem das bisherige Einstimmigkeitsprinzip der Innenministerkonferenz aufzuweichen und die Zentralstellenfunktion des Bundesamts für Verfassungsschutz zu stärken. Kritiker sehen darin einen tiefen Eingriff in den Föderalismus, weil demokratisch gewählte Landesregierungen faktisch von Teilen der Sicherheitszusammenarbeit ausgeschlossen werden könnten. Besonders brisant ist, dass diese Überlegungen nicht offen im Plenum, sondern in informellen Runden ohne breite öffentliche Debatte besprochen werden. Damit steht nicht nur der Umgang mit der AfD zur Debatte, sondern auch die Frage, wie weit der Staat gehen darf, um politische Machtwechsel im Sicherheitsapparat einzuhegen.
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1: Der Morgen startet im Radio NWW-Land mild und freundlich. Die Temperaturen liegen zunächst zwischen 17 und 19 Grad. Dazu gibt es Sonne und nur lockere Wolken. Regen ist nicht in Sicht. Im weiteren Verlauf wird es schnell wärmer. Bis zum Mittag steigt das Thermometer deutlich an. Am Nachmittag erreichen wir 32 bis 33 Grad. Dabei bleibt es in der ganzen Region sehr sonnig. Gelegentlich ziehen ein paar Wolken vorbei. Der Wind weht schwach bis mäßig aus westlichen Richtungen und bringt nur wenig Abkühlung. Am Sonntag wird es noch heißer. Dann sind 33 bis 34 Grad möglich. Dazu bleibt es meist sonnig und trocken. Am Montag bleibt die Wärme erhalten, mit Werten um 32 Grad. Es sind mehr Wolken dabei, die Regenwahrscheinlichkeit bleibt aber niedrig. Auch am Dienstag geht der sommerliche Abschnitt weiter. Die Temperaturen erreichen etwa 33 Grad. Es ist zeitweise wolkiger, aber weiterhin überwiegend trocken.
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1: Die Regeln für die Durchfahrt der Straße von Hormus werden nach Angaben aus dem Iran neu geordnet. Eine neue iranische Behörde zur Überwachung des Schiffsverkehrs verlangt demnach, dass Anträge für die Passage mindestens 48 Stunden vorher eingereicht werden. Während einer Übergangszeit von 60 Tagen sollen von Schiffseigentümern zunächst keine Gebühren erhoben werden. Zugleich werden eine verpflichtende Versicherung für den Transit sowie Kontaktwege per E-Mail und Webseite genannt. Die Straße von Hormos zählt zu den wichtigsten Seewegen für den weltweiten Öl- und Warenverkehr. Der Datenanbieter Axis Marine meldete zuletzt wieder steigende Durchfahrtszahlen, nachdem sie seit Beginn des Konflikts deutlich unter dem früheren Niveau lagen. Die EU-Kommission will trotz neuer Bewertungen des Weltklimarats an ihrer bisherigen Klimapolitik festhalten. Das geht aus einer schriftlichen Antwort von EU-Klimaschutzkommissar Wopke Hoekstra auf eine parlamentarische Anfrage der ESN-Fraktion hervor. Hintergrund ist eine Veröffentlichung des Weltklimarats, nach der ein bislang besonders extremes Erwärmungsszenario inzwischen als unplausibel gilt. Hoekstra wertet diese Entwicklung als Hinweis darauf, dass Klimapolitik und neue Technologien bereits Wirkung zeigen. Gleichzeitig erklärt er, die bisherigen weltweiten Maßnahmen reichten nicht aus, um schwere Klimaauswirkungen zu verhindern. Deshalb solle es keine Änderung am europäischen Klimagesetz geben und das Ziel von Netto-Null-Treibhausgasemissionen bleibe bestehen. Deutschland hat den aktuellen Entwurf für den künftigen EU-Haushalt zurückgewiesen. Bundeskanzler Friedrich Merz sagte nach den Beratungen auf dem EU-Gipfel in Brüssel, ein Abschluss noch in diesem Jahr bleibe zwar das Ziel, der bisherige Vorschlag sei aber unbezahlbar und unausgewogen. Der mehrjährige Finanzrahmen ab 2028 soll für 7 Jahre gelten und umfasst beinahe 2 Billionen Euro. Deutschland lehnt zudem gemeinsame neue Schulden strikt ab und steht mit dieser Kritik nicht allein. Auch andere Nettozahler wie Österreich, die Niederlande, Schweden und Dänemark fordern Kürzungen. Die Zukunft vieler syrischer Geflüchteter in Deutschland bleibt zwischen den Bundesländern umstritten. Die Innenminister der Länder und Bundesinnenminister Alexander Dobrindt konnten sich bei ihrer Sitzung in Hamburg nicht auf eine gemeinsame Linie einigen. Unionsgeführte Länder betonen, der humanitäre Schutz sei grundsätzlich befristet gewesen und nicht als dauerhafte Einwanderung gedacht. SPD-geführte Länder wollen dagegen gut integrierten Syrern, die arbeiten und sich an die Regeln halten, eine verlässliche Bleibeperspektive eröffnen. Einigkeit gibt es offenbar nur darin, dass Abschiebungen von Straftätern und Gefährdern nach Syrien perspektivisch wieder möglich werden sollen. In Deutschland leben derzeit mehr als 900.000 Syrer, viele von ihnen mit befristeten humanitären Aufenthaltstiteln. In der Musikbranche wird weiter über politische Erwartungshaltungen und Kunstfreiheit gestritten. Die Lyrik-Rockband Wandermaler kritisiert, Musik gehe heute zunehmend mit einem politischen Bekenntnis einher. Die Musiker Dino Bett und Elisaveta Katajela berichten, in Theatern, bei Veranstaltern und in der Musikszene werde immer häufiger abgefragt, wer politisch dazugehöre. Eine Agentur habe die Zusammenarbeit mit der Band beendet, weil Veröffentlichungen und Kontakte nicht zur politischen Haltung der Agentur gepasst hätten. Wandermaler versteht seine Musik als Verbindung von deutschsprachiger Lyrik, Rock und Folk, bei der der Text Rhythmus und Struktur vorgibt. Zugleich beobachten die Musiker ein wachsendes Interesse an Entschleunigung, an Vinyl, CDs und Kunst, die wieder stärker in die Tiefe gehen soll.
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1: Der Morgen startet im Radio NWW-Land mild und freundlich. Die Temperaturen liegen zunächst zwischen 17 und 19 Grad. Dazu gibt es Sonne und nur lockere Wolken. Regen ist nicht in Sicht. Im weiteren Verlauf wird es schnell wärmer. Bis zum Mittag steigt das Thermometer deutlich an. Am Nachmittag erreichen wir 32 bis 33 Grad. Dabei bleibt es in der ganzen Region sehr sonnig. Gelegentlich ziehen ein paar Wolken vorbei. Der Wind weht schwach bis mäßig aus westlichen Richtungen und bringt nur wenig Abkühlung. Am Sonntag wird es noch heißer. Dann sind 33 bis 34 Grad möglich. Dazu bleibt es meist sonnig und trocken. Am Montag bleibt die Wärme erhalten, mit Werten um 32 Grad. Es sind mehr Wolken dabei, die Regenwahrscheinlichkeit bleibt aber niedrig. Auch am Dienstag geht der sommerliche Abschnitt weiter. Die Temperaturen erreichen etwa 33 Grad. Es ist zeitweise wolkiger, aber weiterhin überwiegend trocken.
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1: Die Regeln für die Durchfahrt der Straße von Hormus werden nach Angaben aus dem Iran neu geordnet. Eine neue iranische Behörde zur Überwachung des Schiffsverkehrs verlangt demnach, dass Anträge für die Passage mindestens 48 Stunden vorher eingereicht werden. Während einer Übergangszeit von 60 Tagen sollen von Schiffseigentümern zunächst keine Gebühren erhoben werden. Zugleich werden eine verpflichtende Versicherung für den Transit sowie Kontaktwege per E-Mail und Webseite genannt. Die Straße von Hormos zählt zu den wichtigsten Seewegen für den weltweiten Öl- und Warenverkehr. Der Datenanbieter Axis Marine meldete zuletzt wieder steigende Durchfahrtszahlen, nachdem sie seit Beginn des Konflikts deutlich unter dem früheren Niveau lagen. Die EU-Kommission will trotz neuer Bewertungen des Weltklimarats an ihrer bisherigen Klimapolitik festhalten. Das geht aus einer schriftlichen Antwort von EU-Klimaschutzkommissar Wopke Hoekstra auf eine parlamentarische Anfrage der ESN-Fraktion hervor. Hintergrund ist eine Veröffentlichung des Weltklimarats, nach der ein bislang besonders extremes Erwärmungsszenario inzwischen als unplausibel gilt. Hoekstra wertet diese Entwicklung als Hinweis darauf, dass Klimapolitik und neue Technologien bereits Wirkung zeigen. Gleichzeitig erklärt er, die bisherigen weltweiten Maßnahmen reichten nicht aus, um schwere Klimaauswirkungen zu verhindern. Deshalb solle es keine Änderung am europäischen Klimagesetz geben und das Ziel von Netto-Null-Treibhausgasemissionen bleibe bestehen. Deutschland hat den aktuellen Entwurf für den künftigen EU-Haushalt zurückgewiesen. Bundeskanzler Friedrich Merz sagte nach den Beratungen auf dem EU-Gipfel in Brüssel, ein Abschluss noch in diesem Jahr bleibe zwar das Ziel, der bisherige Vorschlag sei aber unbezahlbar und unausgewogen. Der mehrjährige Finanzrahmen ab 2028 soll für 7 Jahre gelten und umfasst beinahe 2 Billionen Euro. Deutschland lehnt zudem gemeinsame neue Schulden strikt ab und steht mit dieser Kritik nicht allein. Auch andere Nettozahler wie Österreich, die Niederlande, Schweden und Dänemark fordern Kürzungen. Die Zukunft vieler syrischer Geflüchteter in Deutschland bleibt zwischen den Bundesländern umstritten. Die Innenminister der Länder und Bundesinnenminister Alexander Dobrindt konnten sich bei ihrer Sitzung in Hamburg nicht auf eine gemeinsame Linie einigen. Unionsgeführte Länder betonen, der humanitäre Schutz sei grundsätzlich befristet gewesen und nicht als dauerhafte Einwanderung gedacht. SPD-geführte Länder wollen dagegen gut integrierten Syrern, die arbeiten und sich an die Regeln halten, eine verlässliche Bleibeperspektive eröffnen. Einigkeit gibt es offenbar nur darin, dass Abschiebungen von Straftätern und Gefährdern nach Syrien perspektivisch wieder möglich werden sollen. In Deutschland leben derzeit mehr als 900.000 Syrer, viele von ihnen mit befristeten humanitären Aufenthaltstiteln. In der Musikbranche wird weiter über politische Erwartungshaltungen und Kunstfreiheit gestritten. Die Lyrik-Rockband Wandermaler kritisiert, Musik gehe heute zunehmend mit einem politischen Bekenntnis einher. Die Musiker Dino Bett und Elisaveta Katajela berichten, in Theatern, bei Veranstaltern und in der Musikszene werde immer häufiger abgefragt, wer politisch dazugehöre. Eine Agentur habe die Zusammenarbeit mit der Band beendet, weil Veröffentlichungen und Kontakte nicht zur politischen Haltung der Agentur gepasst hätten. Wandermaler versteht seine Musik als Verbindung von deutschsprachiger Lyrik, Rock und Folk, bei der der Text Rhythmus und Struktur vorgibt. Zugleich beobachten die Musiker ein wachsendes Interesse an Entschleunigung, an Vinyl, CDs und Kunst, die wieder stärker in die Tiefe gehen soll.
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1: Am Vormittag zeigt sich das Wetter im Radio NW-WLAN von seiner sommerlichen Seite. Die Sonne ist häufig dabei, nur zeitweise ziehen harmlose Wolkenfelder durch. Es wird rasch warm und bis zum Mittag kommen wir bereits in den Bereich um die 30 Grad. Am Nachmittag steigen die Temperaturen auf 32 bis 33 Grad. Regen ist im gesamten Sendegebiet kein Thema, auch Schauer sind nicht zu erwarten. Der Wind bleibt schwach bis mäßig und kommt aus westlichen Richtungen. Am Sonntag bleibt es hochsommerlich. Die Höchstwerte liegen dann bei 33 bis 34 Grad. Dazu gibt es viel Sonne und es bleibt trocken. Am Montag bleibt es ebenfalls sehr warm, mit rund 32 Grad. Dann ziehen zeitweise mehr Wolken durch, Regen bleibt aber die Ausnahme. Am Dienstag bleibt das Temperaturniveau hoch. Bei ungefähr 33 Grad wird es zwar wolkiger, insgesamt hält sich das trockene Sommerwetter aber weiter.
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0: Und was Aktuelles kommt von Loy, The Way I Want It. Es ist genau 10 Uhr.
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2: Im Studio Colin Mock. Volle Kraft Richtung K.O.-Phase. Das dürfte für die DFB-Elf bei der WM heute das Motto gegen die Elfenbeinküste sein. Gewinnt Deutschland auch sein zweites Gruppenspiel, steht man bereits im 16. Finale. Gleiches gilt auch für den Gegner aus Afrika. Bundestrainer Julian Nagelsmann sagte zu den Stärken der Elfenbeinküste:
3: Im Mittelfeld mit Fofana, mit Kessié, eine brutale Körperlichkeit, die uns schon vor Probleme stellen kann. Wir haben Maßnahmen ergriffen und haben das auch trainiert, was wir machen müssen, dass wir möglichst viele Stärken wegnehmen. Das werden wir nicht immer schaffen, weil der Gegner dafür zu gut ist. Aber wir werden es versuchen, es über einen Großteil der Spielminuten zu schaffen.
2: Los geht's um 22 Uhr deutscher Zeit in Toronto. Währenddessen haben sich die USA bereits ein Ticket für die K.O.-Phase gesichert. 2:0 stand es am Ende gegen Australien. Die Chance, das 16. Finale klarzumachen, hat Schottland dagegen mit einem 0:1 gegen Marokko verpasst. Auf die Schotten wartet als letzter Gruppengegner jetzt noch Brasilien, das mit 3:0 gegen Haiti gewonnen hat. Die Innenminister von Bund und Ländern wollen den Zivilschutz in Deutschland verbessern. Allein der Bund will in den nächsten Jahren 10 Milliarden Euro bereitstellen, um die Bevölkerung im Ernstfall besser zu schützen. Außerdem wird es eine engere Zusammenarbeit der Länder mit dem Innen- und Verteidigungsministerium geben. Man investiere schon jetzt gemeinsam in Infrastruktur, sagt Verteidigungsminister Pistorius.
4: Wenn wir so wie hier in Hamburg in den Hafen investieren, dann investieren wir in den zivilen Wirtschaftsinfrastrukturfaktor Hafen. Aber gleichzeitig ist es eben im Ernstfall auch ein wichtiger Hub für den Transport militärischen Materials und Soldatinnen und Soldaten. Das heißt, alles greift in das andere über und das ist extrem wichtig.
2: Online-Verträge auch einfach per Mausklick widerrufen können. Das muss ab jetzt immer möglich sein. Ein solcher Widerrufsbutton ist für Online-Shops oder auch Telefonanbieter ab sofort Pflicht. Entweder wirklich als Button oder als klar erkennbarer Link. Eine Äußerung von Donald Trump sorgt mal wieder für Empörung, diesmal in Italien. Der US-Präsident hat in einem Interview behauptet, Italiens Regierungschefin Meloni hätte ihn um ein Foto angefleht. Die wies das als frei erfunden zurück. Aus Protest hat Italiens Außenminister einen geplanten USA-Besuch abgesagt.
1: Das Wetter.
5: Mit KI-Support. Schauer und Gewitter sind gerade unterwegs, die ziehen im Lauf des Vormittags weiter Richtung Osten rüber. Und später kann es da auch mal ordentlich krachen, vereinzelt sogar unwetterartig.
6: Oh oh.
5: Im Westen und Süden gibt es dagegen viel Sonne und es bleibt trocken. Dazu wird es richtig heiß und schwül mit 30 bis 38 Grad. Morgen oft sonnig und weiterhin heiß, maximal bis 39 Grad. Aber im Westen kommen schon wieder Schauer und Gewitter auf.
0: Also wir stellen schon mal fest, wichtigste Accessoire an diesem Wochenende ist der Sonnenschirm, die Sonne. Sonnenbrille und auch ganz klar die Sonnenmilch.
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0: Einen wunderschönen Samstag. Guten Morgen wünsche ich euch und ich kann euch eins versichern, ihr braucht mich nicht anbetteln für ein Foto. Kriegt ihr ganz gratis. Braucht nicht betteln. Einfach anschreiben, schicke ich euch ein Foto von mir. So einfach kann es sein. Apropos heiße Temperaturen, kommen wir mal zu heißem Essen. Eins der beliebtesten Fastfoods in Deutschland ist ja ganz klar die gute alte Currywurst. Und dann kam diese Meldung hier rein letzte Woche, das ist schon mal nicht schlecht. VW, die haben ja eigentlich, sagt man so, die beste Currywurst. Spiegelt sich jetzt auch in den Verkaufszahlen wieder. Warum? Ganz einfach, VW hat erstmals mehr Currywürste als Autos verkauft.
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0: 10:11 an diesem, ja, sehr heiß werdenden Samstag. Und kleine Notiz an mich selber für heute. Bitte nicht bei guter Musik mittanzen. Leute, ich bin durch. Ich bin schon einmal durchgeschwitzt. Ich habe mich gerade bei diesem tollen 90er dazu verleiten lassen, im Studio mal ein bisschen mitzutanzen. Gediegen. Ich öle. Also unter mir ist eine kleine Pfütze im Studio entstanden. Ich hoffe, es wird kein Wasserschaden, sonst müssen wir die Nummer heute hier abbrechen. Aber meine Güte, Notiz an mich selber, viel trinken und am besten gar nicht bewegen. Lippen bewegen muss ich, damit ich euch ein bisschen erzählen kann, was heute in der Weekend Show stattfinden wird. Nicht zum einen werden wir uns über den TÜV heute unterhalten, ihr wisst schon. Bis der TÜV uns scheidet, was das Auto angeht. Ne? Wenn das Auto aussortiert wird, weil geht nicht mehr. Total Schaden. Und es soll neue Regeln geben. Ein sozusagen das HU-Update. Wie das im Einzelnen aussehen könnte und was da alles auf uns zukommt, neben natürlich höheren Gebühren, klären wir später bei mir. Außerdem werden wir heute über Sätze reden, die nur natürlich Kinder der 90er verstehen und die nicht aus den 90ern da sind. Die werden heute was lernen. Und wie alle, wenn wir im Büro arbeiten oder egal, wo man hinkommt, da gibt es immer bestimmte Zettel. Die hängen in jedem Büro, habe ich festgestellt. Und die werde ich euch heute auch alle einzeln mal vortragen. Ansonsten, Album der Woche habe ich fit gemacht. Ich habe neue Musik für euch fit gemacht. Wir werden natürlich heute aufgrund des Wetters den ein oder anderen Sommertitel hören. Ich habe gestern noch mal gesessen, die ganze Playlist ein bisschen umgebaut. Und ansonsten, ja, Klugscheißerwissen habe ich auch dabei. Und ihr seid ja auch dabei. Zum Quatschen, Grüßen, Gratulieren, Schwatzen, Blöden oder einfach nur fröhlich sein. In dieser heiteren und durchaus beliebten Stegreif-Sendung. Was müsst ihr machen? Ihr müsst nur eins tun. Mir eine WhatsApp schicken, Sprach oder Text.
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0: Und da können wir hier im Hintergrund ein bisschen quatschen. Oder was auch immer. True Romance. Die Ärzte in eurem Radio. Macht euch einen schönen warmen Samstag.
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0: Tja, wenn die Lori schon davon spricht, dann lasst uns mal talken. Und zwar, was ist los in den offiziellen deutschen Charts? Hier ist eure Weekend Show, die Top 5 der Albumcharts habe ich gerade offen. Und auf der 5 ein Re-Entry. Helene Fischer, Best of Helene Fischer. Auf den Plätzen 3 und 4 verstecken sich beides mal dieselbe Band, Engine de Poitrine. Und zwar einmal auf der 4 noch reingekommen mit der Platte Engine de Poitrine und auf der 3 neu Volume 2. Dann von der 3 hoch auf die 2, die Toten Hosen mit Trink aus, wir müssen gehen. Und Olivia Rodrigo schießt direkt in den Albumcharts auf die 1 mit You See Pretty Sad for a Girl So in Love. Und ich bin gut sortiert hier heute Vormittag und deswegen habe ich sie mitgebracht auf die Top 5 der Singlecharts. Was sich da getan hat, wir checken es genau jetzt.
1: Platz 5.
0: Hier haben wir schon mal keine Neuigkeiten, wie letzte Woche schon Self-Away Tempest CD. Noch bevor der Song offiziell auf Streaming-Plattformen erschien, machte ein kurzer Teaser in den USA auf Social Media die Runde. Innerhalb weniger Wochen sammelte der Clip hunderttausende Likes und löste zahlreiche Fanvideos aus, in denen Nutzer bereits den Refrain mitsangen. Diese spontane Resonanz zeigt ziemlich schnell, dass der Sound der Band wirklich den Nerv der Zeit trifft.
1: Platz 4.
0: Ja, von der 2 geht es runter für Justin Bieber und Nicki Minaj. Beauty and the Beast. Justin Bieber veröffentlicht seinen ersten erfolgreichen Singles und die EP My World im Jahr 2009 und gilt seitdem als professionell aktiver Popkünstler. Musikalisch bewegt sich Bieber zwischen Pop, Contemporary, R&B und elektronischen Einflüssen. Prägnant sind hohe, melodiestarke Hooks, oft mit Falsett-Passagen und eine Produktion, die zwischen klaren Akustikmomenten und dichtem Club-Sound wechselt. Die Plätze 3, 2 und 1. Was machen wir damit? Kümmern wir uns gleich drum. Ich würde mal sagen, so in, na gut, 10, 12 Minuten. Gigi Perez, der Sailor-Song in der Weekend-Show. Guten Morgen zusammen.

0: gleich eine Runde Ed Sheeran bei mir. Ich schmeiß euch mal Overpass Gravity in euer Radio und den habe ich auch noch. Oh ja, ja, ja, ja, ja, ja. Und bei dem Song darfst du dann nicht mittanzen bei den Temperaturen. Run Away, it's MC Saren, The Real McCoy.
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0: So, gerade war die Redaktion im Studio. Wir haben kurz was abgesprochen. Es ist eine Diskussion entstanden und da habe ich gedacht, okay, ich habe ja gestern was gelesen. Das muss ich mal gleich in die Tat umsetzen, um zu testen, ob das auch funktioniert. Denn ich habe gestern gelesen, dass man wirklich bei sinnlosen Diskussionen sich einfach ausziehen soll. Ja, jetzt, ja, wie soll ich sagen? Also, jetzt stehe ich hier nackt im Studio.

0: So, selbst die Uhrzeit hat schon Schweißperlen auf der Stirn. 10.34 Uhr kommt sie da reingelaufen. Eure Weekend-Show ist hier und wir haben ja gerade von Vermissen was gehört in dem Lied. Und wir vermissen sie auch, die Top 3 der offiziellen deutschen Single-Charts. Das muss sich ändern, ich habe sie mitgebracht. Schauen wir mal rein, was da im Einzelnen los ist. Und zwar, klar, mit diesem Platz hier müssen wir natürlich anfangen.
1: Platz 3.
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0: Stabil auf der 3, Kilimanjaro, Summer Jam und Billy oder Billa Joe. Zu einem Zeitpunkt, als die anderen Rapper längst ihren Karrierehöhepunkt erreicht haben, gelingt Summer wirklich ein irre seltenes Kunststück. Er erfindet sich einfach ganz nochmal neu oder nein, anders. Er schafft es, die Figur Summer Jam in die Post-Drake-Trap-Area zu überführen und nach 15, 20 Jahren Karriere relevanter und erfolgreicher zu sein als je zuvor.
1: Platz 2.
0: Von der 11 auf die 2 springen Shakira und Burna Boy mit dem offiziellen WM-Song Die Die. Shakira macht Tanzkids berühmt, der Song Die Die von ihr. Ja, da sind ja die Triplets Ghetto Kids bereits vertreten. Nun soll diese Tanztruppe, die kommt aus Uganda, auch beim großen WM-Finale mit Shakira dann auf der Bühne stehen.
1: Platz 1.
0: Ja, innerhalb von kürzester Zeit sind Kitschkrieg, Blumgarten und Shirin David mit ihrem Song Gut genug viral gegangen und begeistern sogar, das muss man sich auf der Zunge zergehen lassen, die US-amerikanischen Musikfans. Nun stößt der Ohrwurm keine geringere als mal eben Taylor Swift vom Thron. Dabei steckt Gut genug einen neuen Jahresbestwert auf, denn es ist das in 2026 meistgestreamte Lied binnen einer Woche. Außerdem erzielt Shirin David bereits ihren 8. Nummer 1-Hit, wodurch sie ihren Rekord als weibliche Artist mit den meisten Nummer 1-Hits weiter ausbaut.

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1: Also ich bin ja ein bisschen froh, ne? Dass heute Abend ist ja das nächste Spiel der deutschen Nationalmannschaft bei der Fußball-Weltmeisterschaft, das Anpfiff erst um 22 Uhr ist, oder? Das ist ja schon ein bisschen kühler. Ich glaube, der ein oder andere steht vielleicht schon in der Küche, macht einen Salat oder so für heute Abend. Oder Mitternachtssnack, kann man ja auch sagen. Aber ich bin froh darüber, dass das erst heute Abend so spät angepfiffen wird. Und wie gesagt, die Weltmeisterschaft läuft. Wir haben mittlerweile den zweiten Spieltag und ich habe mir gedacht, Weltmeister. Aber irgendwie, es gibt doch irgendwie eine Sache, da sind wir doch alle irgendwo ein Stück weit Weltmeister, oder? Also worin seid ihr Weltmeister? Schickt's mir doch mal rein per WhatsApp. Und zwar...
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1: Also wie gesagt, es wird gerade der Weltmeister im Fußball gesucht, aber ich bin der Meinung, wir alle sind irgendwo drin Weltmeister. Ich bin vielleicht Weltmeister im Quatschen, andere wiederum sind vielleicht Weltmeister im Chaos verbreiten. Was ist es bei euch? Schickt's mir mal rein. Sprache oder Text 05136 8023 835. Die Weekend Show ist heute auf der Suche nach den wirklich wahren Weltmeister. Und das seid ihr. Die Frage ist nur, wo drin?

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0: Ja, für das Schwitzen in euren Ohren ist heute Vormittag mal wieder die Weekend-Show zuständig und verantwortlich. Ja, also eigentlich muss man ja sagen, an diesem Wochenende hat das Wetter auch einen WM-Titel verdient. Aber ich finde ja, wir alle sind Weltmeister. Und deswegen kürt die Weekend-Show heute Vormittag euch alle zum Weltmeister. Ihr müsst mir nur sagen, wo drin ihr Weltmeister seid. 05136 8023835. Das wäre meine WhatsApp-Nummer. Gerne reinschicken, wie Manuela Fuchs. Manuela Fuchs ist, Achtung, Weltmeister im Saugen. Die Nummer muss ich erklären. Weil sie hat 5 Staubsauger von einer Firma zu Hause, die wir alle kennen, die Vor- und Berg hat, bis Hühler. Und alle Staubsauger werden jede freie Minute genutzt. Also ich gehe mal davon aus, das sind diese automatischen Saugroboter. Also warum hat man davon 5 Stück zu Hause? Ich bin froh, dass ich einen bedienen kann. Und dann hier Gwendy Eck meint, ich kann mir Namen und Gesichter merken, real oder auch beim Fernsehen. Das kennt ihr vielleicht, man schaut dann Fernsehen und denkt so, der Name, das Gesicht. Ja, das kommt mir irgendwo bekannt vor. Also dafür kriegt sie einen Weltmeistertitel. Und ihr? Schickt's rein. Gleich noch Musik von Tante Käthe. Last Friday Night. Stay tuned.
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0: Und mehr gute Laune gibt's auf der anderen Seite der Nachrichten oder unserem News-Update. Bruno Mars, I Just Might. Und dann habe ich euch noch einen anderen wunderschönen Titel mitgebracht. Ihr fragt euch welchen? Kann ich euch sagen, nämlich das hier. Für alle, die heute noch die Erleuchtung brauchen, das sind Rockstroh mit Licht. Wir schauen zu, es ist kurz vor 11 Uhr und eigentlich sollten hier jetzt Nachrichten erscheinen. Wir müssen mal gucken, wo die hin sind. Wir gucken mal. Da sind sie nicht. Ach, da.
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2: Im Studio Colin Mock. Volle Kraft Richtung K.O.-Phase. Das dürfte für die DFB-Elf bei der WM heute das Motto gegen die Elfenbeinküste sein. Gewinnt Deutschland auch sein zweites Gruppenspiel, steht man bereits im 16. Finale. Gleiches gilt auch für den Gegner aus Afrika. Bundestrainer Julian Nagelsmann sagte zu den Stärken der Elfenbeinküste:
3: Im Mittelfeld mit Fofana, mit Kessié, eine brutale Körperlichkeit, die uns schon vor Probleme stellen kann. Wir haben Maßnahmen ergriffen und haben das auch trainiert, was wir machen müssen, dass wir möglichst viele Stärken wegnehmen. Das werden wir nicht immer schaffen, weil der Gegner dafür zu gut ist. Aber wir werden es versuchen, es über einen Großteil der Spielminuten zu schaffen.
2: Los geht's um 22 Uhr deutscher Zeit in Toronto. Währenddessen haben sich die USA bereits ein Ticket für die K.O.-Phase gesichert. 2:0 stand es am Ende gegen Australien. Die Chance, das 16. Finale klarzumachen, hat Schottland dagegen mit einem 0:1 gegen Marokko verpasst. Auf die Schotten wartet als letzter Gruppengegner jetzt noch Brasilien, das mit 3:0 gegen Haiti gewonnen hat. Die Innenminister von Bund und Ländern wollen den Zivilschutz in Deutschland verbessern. Allein der Bund will in den nächsten Jahren 10 Milliarden Euro bereitstellen, um die Bevölkerung im Ernstfall besser zu schützen. Außerdem wird es eine engere Zusammenarbeit der Länder mit dem Innen- und Verteidigungsministerium geben. Man investiere schon jetzt gemeinsam in Infrastruktur, sagt Verteidigungsminister Pistorius.
4: Wenn wir so wie hier in Hamburg in den Hafen investieren, dann investieren wir in den zivilen Wirtschaftsinfrastrukturfaktor Hafen. Aber gleichzeitig ist es eben im Ernstfall auch ein wichtiger Hub für den Transport militärischen Materials und Soldatinnen und Soldaten. Das heißt, alles greift in das andere über und das ist extrem wichtig.
2: Online-Verträge auch einfach per Mausklick widerrufen können. Das muss ab jetzt immer möglich sein. Ein solcher Widerrufsbutton ist für Online-Shops oder auch Telefonanbieter ab sofort Pflicht. Entweder wirklich als Button oder als klar erkennbarer Link. Eine Äußerung von Donald Trump sorgt mal wieder für Empörung, diesmal in Italien. Der US-Präsident hat in einem Interview behauptet, Italiens Regierungschefin Meloni hätte ihn um ein Foto angefleht. Die wies das als frei erfunden zurück. Aus Protest hat Italiens Außenminister einen geplanten USA-Besuch abgesagt.
1: Das Wetter.
5: Mit KI-Support. Wolkig und ziemlich schwül ist es gerade und von der Landesmitte bis zur Küste ziehen Schauer und Gewitter durch, die im Osten später auch mal kräftiger ausfallen können. Im Westen gibt's dagegen viel Sonne und meist bleibt's trocken. Dazu Höchstwerte zwischen 32 und 38 Grad. Morgen wieder viel Sonne und heiß, aber ab und zu kommen im Westen und in der Mitte Gewitter dazu, maximal bis 38 Grad.
0: Also wir halten fest, Deutschland verwandelt sich heute wieder zur größten Open-Air-Sauna.
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0: Tag zusammen und ich bin heute auf der Suche nach den wirklich wahren Weltmeistern. Das seid natürlich ihr da draußen. 05136 80 23 835. Wo drin seid ihr denn wirklich Weltmeister? Gerne reinschicken. Und zwar hier von Rosa Breinlein kam rein. Und zwar, sie ist Weltmeister als Chaos Queen. Sie schafft es, Sachen zu verlegen und sie nie wieder zu finden. Dann Didi Wenzel hat sich gemeldet. Er ist auch ein Weltmeister. Und zwar, er hat eine besondere Art. Er schreibt dazu, ich bin sogar Meister. Den Leuten und Kindern ein Lächeln ins Gesicht zu zaubern. Wie macht er das? Ja, er ist Zauberer. Und dann hier kam rein von Martina Pries. Sie ist die Queen of fucking everything.

Kennedy. Mit viel Power durch diesen Samstag. Aber wir brauchen nicht viel Power, wir brauchen viel Flüssigkeit. Es wird heiß, Freunde. Es wird heiß. Man könnte auch sagen, Sommer im Weekend-Showland. Thomas aus Perleberg ist dabei. Hoffe ich zumindest, weil er Glück hat. Der wurde ausgelost für den lange nicht mehr im Radio gehört Song. Den spiele ich ja jeden Sonntag hier in der Show. Es ist ein schönes Lied, wie er schreibt. Er kann es stundenlang nonstop hören. Kaum zu glauben, dass dies die gleichen Interpreten sind, die einen gewissen Song verbrochen haben, den wir alle kennen. Nämlich Cut an Eye Joe. Wirklich eine der schönsten Balladen, die es gibt. Ja, Rednecks konnten noch anders. Er wünscht sich nämlich Wish You Were Here. Und die machen wir gleich an. Vorher sage ich euch noch, wie ihr eure Musik, die ihr so vermisst, ganz schnell ins Radio bekommt. Zumindest ganz schnell ist gelogen, weil heute gibt es keinen mehr. Aber ich suche ja für jede Woche so einen Titel, den ihr im Radio vermisst. Ihr müsst ihn mir schicken per WhatsApp 05136 80 23 835. Und wenn ich euch auslose, hört ihr euch nächste Woche mit der Storyline, die ihr mir dazu schreibt, im Radio. Und dann erfülle ich euren lange nicht mehr im Radio gehört Song Wunsch. Ja, nicht nur die einfachen Musikwünsche, wir können mehr hier. Und jetzt, weil es so warm ist, ein bisschen Entspannungsmucke. Rednecks, wish you were.

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1: Die Regeln für die Durchfahrt der Straße von Hormus werden nach Angaben aus dem Iran neu geordnet. Eine neue iranische Behörde zur Überwachung des Schiffsverkehrs verlangt demnach, dass Anträge für die Passage mindestens 48 Stunden vorher eingereicht werden. Während einer Übergangszeit von 60 Tagen sollen von Schiffseigentümern zunächst keine Gebühren erhoben werden. Zugleich werden eine verpflichtende Versicherung für den Transit sowie Kontaktwege per E-Mail und Webseite genannt. Die Straße von Hormos zählt zu den wichtigsten Seewegen für den weltweiten Öl- und Warenverkehr. Der Datenanbieter Axis Marine meldete zuletzt wieder steigende Durchfahrtszahlen, nachdem sie seit Beginn des Konflikts deutlich unter dem früheren Niveau lagen. Die EU-Kommission will trotz neuer Bewertungen des Weltklimarats an ihrer bisherigen Klimapolitik festhalten. Das geht aus einer schriftlichen Antwort von EU-Klimaschutzkommissar Wopke Hoekstra auf eine parlamentarische Anfrage der ESN-Fraktion hervor. Hintergrund ist eine Veröffentlichung des Weltklimarats, nach der ein bislang besonders extremes Erwärmungsszenario inzwischen als unplausibel gilt. Hoekstra wertet diese Entwicklung als Hinweis darauf, dass Klimapolitik und neue Technologien bereits Wirkung zeigen. Gleichzeitig erklärt er, die bisherigen weltweiten Maßnahmen reichten nicht aus, um schwere Klimaauswirkungen zu verhindern. Deshalb solle es keine Änderung am europäischen Klimagesetz geben und das Ziel von Netto-Null-Treibhausgasemissionen bleibe bestehen. Deutschland hat den aktuellen Entwurf für den künftigen EU-Haushalt zurückgewiesen. Bundeskanzler Friedrich Merz sagte nach den Beratungen auf dem EU-Gipfel in Brüssel, ein Abschluss noch in diesem Jahr bleibe zwar das Ziel, der bisherige Vorschlag sei aber unbezahlbar und unausgewogen. Der mehrjährige Finanzrahmen ab 2028 soll für 7 Jahre gelten und umfasst beinahe 2 Billionen Euro. Deutschland lehnt zudem gemeinsame neue Schulden strikt ab und steht mit dieser Kritik nicht allein. Auch andere Nettozahler wie Österreich, die Niederlande, Schweden und Dänemark fordern Kürzungen. Die Zukunft vieler syrischer Geflüchteter in Deutschland bleibt zwischen den Bundesländern umstritten. Die Innenminister der Länder und Bundesinnenminister Alexander Dobrindt konnten sich bei ihrer Sitzung in Hamburg nicht auf eine gemeinsame Linie einigen. Unionsgeführte Länder betonen, der humanitäre Schutz sei grundsätzlich befristet gewesen und nicht als dauerhafte Einwanderung gedacht. SPD-geführte Länder wollen dagegen gut integrierten Syrern, die arbeiten und sich an die Regeln halten, eine verlässliche Bleibeperspektive eröffnen. Einigkeit gibt es offenbar nur darin, dass Abschiebungen von Straftätern und Gefährdern nach Syrien perspektivisch wieder möglich werden sollen. In Deutschland leben derzeit mehr als 900.000 Syrer, viele von ihnen mit befristeten humanitären Aufenthaltstiteln. In der Musikbranche wird weiter über politische Erwartungshaltungen und Kunstfreiheit gestritten. Die Lyrik-Rockband Wandermaler kritisiert, Musik gehe heute zunehmend mit einem politischen Bekenntnis einher. Die Musiker Dino Bett und Elisaveta Katajela berichten, in Theatern, bei Veranstaltern und in der Musikszene werde immer häufiger abgefragt, wer politisch dazugehöre. Eine Agentur habe die Zusammenarbeit mit der Band beendet, weil Veröffentlichungen und Kontakte nicht zur politischen Haltung der Agentur gepasst hätten. Wandermaler versteht seine Musik als Verbindung von deutschsprachiger Lyrik, Rock und Folk, bei der der Text Rhythmus und Struktur vorgibt. Zugleich beobachten die Musiker ein wachsendes Interesse an Entschleunigung, an Vinyl, CDs und Kunst, die wieder stärker in die Tiefe gehen soll.
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1: Zur Mittagszeit ist es im Radio NWW-Land bereits sehr warm. Die Sonne scheint häufig, dazu sind ein paar Wolken unterwegs. Im weiteren Tagesverlauf steigen die Temperaturen noch auf 32 bis 33 Grad. Regen ist nicht in Sicht, der Nachmittag bleibt trocken und sommerlich. Der Wind kommt schwach bis mäßig aus westlichen Richtungen. Wer draußen arbeitet, Sport macht oder unterwegs ist, sollte die Hitze ernst nehmen und genug trinken. Am Sonntag setzt sich das heiße Sommerwetter fort. In unserer Region werden 33 bis 34 Grad erreicht. Dazu gibt es viel Sonne und weiterhin kein Regenwetter. Am Montag bleibt es mit etwa 32 Grad sehr warm. Die Bewölkung nimmt zeitweise zu. Größere Wetteränderungen sind aber nicht zu erkennen. Am Dienstag geht es sommerlich weiter. Die Höchstwerte liegen wieder um 33 Grad. Es wirkt wolkiger als am Wochenende, bleibt aber nach derzeitigem Stand überwiegend trocken.
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3: 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Immer am Samstag ab 18 Uhr. Da treffen wir uns 2 Stunden vor der Party am Samstagabend. Zu guter Musik und viel Informationen und natürlich auch ein bisschen zum Aufwärmen fürs Wochenende. Also, wir haben eine Verabredung und ich freue mich und ihr hoffentlich auch. 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
1: Die Regeln für die Durchfahrt der Straße von Hormus werden nach Angaben aus dem Iran neu geordnet. Eine neue iranische Behörde zur Überwachung des Schiffsverkehrs verlangt demnach, dass Anträge für die Passage mindestens 48 Stunden vorher eingereicht werden. Während einer Übergangszeit von 60 Tagen sollen von Schiffseigentümern zunächst keine Gebühren erhoben werden. Zugleich werden eine verpflichtende Versicherung für den Transit sowie Kontaktwege per E-Mail und Webseite genannt. Die Straße von Hormos zählt zu den wichtigsten Seewegen für den weltweiten Öl- und Warenverkehr. Der Datenanbieter Axis Marine meldete zuletzt wieder steigende Durchfahrtszahlen, nachdem sie seit Beginn des Konflikts deutlich unter dem früheren Niveau lagen. Die EU-Kommission will trotz neuer Bewertungen des Weltklimarats an ihrer bisherigen Klimapolitik festhalten. Das geht aus einer schriftlichen Antwort von EU-Klimaschutzkommissar Wopke Hoekstra auf eine parlamentarische Anfrage der ESN-Fraktion hervor. Hintergrund ist eine Veröffentlichung des Weltklimarats, nach der ein bislang besonders extremes Erwärmungsszenario inzwischen als unplausibel gilt. Hoekstra wertet diese Entwicklung als Hinweis darauf, dass Klimapolitik und neue Technologien bereits Wirkung zeigen. Gleichzeitig erklärt er, die bisherigen weltweiten Maßnahmen reichten nicht aus, um schwere Klimaauswirkungen zu verhindern. Deshalb solle es keine Änderung am europäischen Klimagesetz geben und das Ziel von Netto-Null-Treibhausgasemissionen bleibe bestehen. Deutschland hat den aktuellen Entwurf für den künftigen EU-Haushalt zurückgewiesen. Bundeskanzler Friedrich Merz sagte nach den Beratungen auf dem EU-Gipfel in Brüssel, ein Abschluss noch in diesem Jahr bleibe zwar das Ziel, der bisherige Vorschlag sei aber unbezahlbar und unausgewogen. Der mehrjährige Finanzrahmen ab 2028 soll für 7 Jahre gelten und umfasst beinahe 2 Billionen Euro. Deutschland lehnt zudem gemeinsame neue Schulden strikt ab und steht mit dieser Kritik nicht allein. Auch andere Nettozahler wie Österreich, die Niederlande, Schweden und Dänemark fordern Kürzungen. Die Zukunft vieler syrischer Geflüchteter in Deutschland bleibt zwischen den Bundesländern umstritten. Die Innenminister der Länder und Bundesinnenminister Alexander Dobrindt konnten sich bei ihrer Sitzung in Hamburg nicht auf eine gemeinsame Linie einigen. Unionsgeführte Länder betonen, der humanitäre Schutz sei grundsätzlich befristet gewesen und nicht als dauerhafte Einwanderung gedacht. SPD-geführte Länder wollen dagegen gut integrierten Syrern, die arbeiten und sich an die Regeln halten, eine verlässliche Bleibeperspektive eröffnen. Einigkeit gibt es offenbar nur darin, dass Abschiebungen von Straftätern und Gefährdern nach Syrien perspektivisch wieder möglich werden sollen. In Deutschland leben derzeit mehr als 900.000 Syrer, viele von ihnen mit befristeten humanitären Aufenthaltstiteln. In der Musikbranche wird weiter über politische Erwartungshaltungen und Kunstfreiheit gestritten. Die Lyrik-Rockband Wandermaler kritisiert, Musik gehe heute zunehmend mit einem politischen Bekenntnis einher. Die Musiker Dino Bett und Elisaveta Katajela berichten, in Theatern, bei Veranstaltern und in der Musikszene werde immer häufiger abgefragt, wer politisch dazugehöre. Eine Agentur habe die Zusammenarbeit mit der Band beendet, weil Veröffentlichungen und Kontakte nicht zur politischen Haltung der Agentur gepasst hätten. Wandermaler versteht seine Musik als Verbindung von deutschsprachiger Lyrik, Rock und Folk, bei der der Text Rhythmus und Struktur vorgibt. Zugleich beobachten die Musiker ein wachsendes Interesse an Entschleunigung, an Vinyl, CDs und Kunst, die wieder stärker in die Tiefe gehen soll.
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1: Zur Mittagszeit ist es im Radio NWW-Land bereits sehr warm. Die Sonne scheint häufig, dazu sind ein paar Wolken unterwegs. Im weiteren Tagesverlauf steigen die Temperaturen noch auf 32 bis 33 Grad. Regen ist nicht in Sicht, der Nachmittag bleibt trocken und sommerlich. Der Wind kommt schwach bis mäßig aus westlichen Richtungen. Wer draußen arbeitet, Sport macht oder unterwegs ist, sollte die Hitze ernst nehmen und genug trinken. Am Sonntag setzt sich das heiße Sommerwetter fort. In unserer Region werden 33 bis 34 Grad erreicht. Dazu gibt es viel Sonne und weiterhin kein Regenwetter. Am Montag bleibt es mit etwa 32 Grad sehr warm. Die Bewölkung nimmt zeitweise zu. Größere Wetteränderungen sind aber nicht zu erkennen. Am Dienstag geht es sommerlich weiter. Die Höchstwerte liegen wieder um 33 Grad. Es wirkt wolkiger als am Wochenende, bleibt aber nach derzeitigem Stand überwiegend trocken.
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1: Die Regeln für die Durchfahrt der Straße von Hormus werden nach Angaben aus dem Iran neu geordnet. Eine neue iranische Behörde zur Überwachung des Schiffsverkehrs verlangt demnach, dass Anträge für die Passage mindestens 48 Stunden vorher eingereicht werden. Während einer Übergangszeit von 60 Tagen sollen von Schiffseigentümern zunächst keine Gebühren erhoben werden. Zugleich werden eine verpflichtende Versicherung für den Transit sowie Kontaktwege per E-Mail und Webseite genannt. Die Straße von Hormos zählt zu den wichtigsten Seewegen für den weltweiten Öl- und Warenverkehr. Der Datenanbieter Axis Marine meldete zuletzt wieder steigende Durchfahrtszahlen, nachdem sie seit Beginn des Konflikts deutlich unter dem früheren Niveau lagen. Die EU-Kommission will trotz neuer Bewertungen des Weltklimarats an ihrer bisherigen Klimapolitik festhalten. Das geht aus einer schriftlichen Antwort von EU-Klimaschutzkommissar Wopke Hoekstra auf eine parlamentarische Anfrage der ESN-Fraktion hervor. Hintergrund ist eine Veröffentlichung des Weltklimarats, nach der ein bislang besonders extremes Erwärmungsszenario inzwischen als unplausibel gilt. Hoekstra wertet diese Entwicklung als Hinweis darauf, dass Klimapolitik und neue Technologien bereits Wirkung zeigen. Gleichzeitig erklärt er, die bisherigen weltweiten Maßnahmen reichten nicht aus, um schwere Klimaauswirkungen zu verhindern. Deshalb solle es keine Änderung am europäischen Klimagesetz geben und das Ziel von Netto-Null-Treibhausgasemissionen bleibe bestehen. Deutschland hat den aktuellen Entwurf für den künftigen EU-Haushalt zurückgewiesen. Bundeskanzler Friedrich Merz sagte nach den Beratungen auf dem EU-Gipfel in Brüssel, ein Abschluss noch in diesem Jahr bleibe zwar das Ziel, der bisherige Vorschlag sei aber unbezahlbar und unausgewogen. Der mehrjährige Finanzrahmen ab 2028 soll für 7 Jahre gelten und umfasst beinahe 2 Billionen Euro. Deutschland lehnt zudem gemeinsame neue Schulden strikt ab und steht mit dieser Kritik nicht allein. Auch andere Nettozahler wie Österreich, die Niederlande, Schweden und Dänemark fordern Kürzungen. Die Zukunft vieler syrischer Geflüchteter in Deutschland bleibt zwischen den Bundesländern umstritten. Die Innenminister der Länder und Bundesinnenminister Alexander Dobrindt konnten sich bei ihrer Sitzung in Hamburg nicht auf eine gemeinsame Linie einigen. Unionsgeführte Länder betonen, der humanitäre Schutz sei grundsätzlich befristet gewesen und nicht als dauerhafte Einwanderung gedacht. SPD-geführte Länder wollen dagegen gut integrierten Syrern, die arbeiten und sich an die Regeln halten, eine verlässliche Bleibeperspektive eröffnen. Einigkeit gibt es offenbar nur darin, dass Abschiebungen von Straftätern und Gefährdern nach Syrien perspektivisch wieder möglich werden sollen. In Deutschland leben derzeit mehr als 900.000 Syrer, viele von ihnen mit befristeten humanitären Aufenthaltstiteln. In der Musikbranche wird weiter über politische Erwartungshaltungen und Kunstfreiheit gestritten. Die Lyrik-Rockband Wandermaler kritisiert, Musik gehe heute zunehmend mit einem politischen Bekenntnis einher. Die Musiker Dino Bett und Elisaveta Katajela berichten, in Theatern, bei Veranstaltern und in der Musikszene werde immer häufiger abgefragt, wer politisch dazugehöre. Eine Agentur habe die Zusammenarbeit mit der Band beendet, weil Veröffentlichungen und Kontakte nicht zur politischen Haltung der Agentur gepasst hätten. Wandermaler versteht seine Musik als Verbindung von deutschsprachiger Lyrik, Rock und Folk, bei der der Text Rhythmus und Struktur vorgibt. Zugleich beobachten die Musiker ein wachsendes Interesse an Entschleunigung, an Vinyl, CDs und Kunst, die wieder stärker in die Tiefe gehen soll.
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1: Am Nachmittag erwartet uns im Radio NWW-Land sehr warmes Sommerwetter. Die Temperaturen liegen bei 32 bis 33 Grad. Dazu scheint häufig die Sonne. Zeitweise sind lockere Wolkenfelder dabei. Regen ist weiterhin nicht in Sicht. Der Wind weht schwach bis mäßig aus westlichen Richtungen und bringt nur wenig Erfrischung. Bis zum Abend bleibt es trocken und warm. Erst später gehen die Temperaturen langsam zurück, die Nacht bleibt aber mild. Am Sonntag wird es noch etwas heißer. Dann steigen die Werte auf 33 bis 34 Grad. Es bleibt überwiegend sonnig und trocken. Am Montag bleibt die Hitze in unserer Region erhalten, auch wenn zeitweise mehr Wolken durchziehen. Die Höchstwerte liegen um 32 Grad. Regen ist kaum ein Thema. Am Dienstag bleibt es sommerlich warm, mit Temperaturen um 33 Grad. Die Bewölkung kann dichter ausfallen. Insgesamt bleibt der trockene Wettercharakter aber bestehen.
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1: Die Regeln für die Durchfahrt der Straße von Hormus werden nach Angaben aus dem Iran neu geordnet. Eine neue iranische Behörde zur Überwachung des Schiffsverkehrs verlangt demnach, dass Anträge für die Passage mindestens 48 Stunden vorher eingereicht werden. Während einer Übergangszeit von 60 Tagen sollen von Schiffseigentümern zunächst keine Gebühren erhoben werden. Zugleich werden eine verpflichtende Versicherung für den Transit sowie Kontaktwege per E-Mail und Webseite genannt. Die Straße von Hormos zählt zu den wichtigsten Seewegen für den weltweiten Öl- und Warenverkehr. Der Datenanbieter Axis Marine meldete zuletzt wieder steigende Durchfahrtszahlen, nachdem sie seit Beginn des Konflikts deutlich unter dem früheren Niveau lagen. Die EU-Kommission will trotz neuer Bewertungen des Weltklimarats an ihrer bisherigen Klimapolitik festhalten. Das geht aus einer schriftlichen Antwort von EU-Klimaschutzkommissar Wopke Hoekstra auf eine parlamentarische Anfrage der ESN-Fraktion hervor. Hintergrund ist eine Veröffentlichung des Weltklimarats, nach der ein bislang besonders extremes Erwärmungsszenario inzwischen als unplausibel gilt. Hoekstra wertet diese Entwicklung als Hinweis darauf, dass Klimapolitik und neue Technologien bereits Wirkung zeigen. Gleichzeitig erklärt er, die bisherigen weltweiten Maßnahmen reichten nicht aus, um schwere Klimaauswirkungen zu verhindern. Deshalb solle es keine Änderung am europäischen Klimagesetz geben und das Ziel von Netto-Null-Treibhausgasemissionen bleibe bestehen. Deutschland hat den aktuellen Entwurf für den künftigen EU-Haushalt zurückgewiesen. Bundeskanzler Friedrich Merz sagte nach den Beratungen auf dem EU-Gipfel in Brüssel, ein Abschluss noch in diesem Jahr bleibe zwar das Ziel, der bisherige Vorschlag sei aber unbezahlbar und unausgewogen. Der mehrjährige Finanzrahmen ab 2028 soll für 7 Jahre gelten und umfasst beinahe 2 Billionen Euro. Deutschland lehnt zudem gemeinsame neue Schulden strikt ab und steht mit dieser Kritik nicht allein. Auch andere Nettozahler wie Österreich, die Niederlande, Schweden und Dänemark fordern Kürzungen. Die Zukunft vieler syrischer Geflüchteter in Deutschland bleibt zwischen den Bundesländern umstritten. Die Innenminister der Länder und Bundesinnenminister Alexander Dobrindt konnten sich bei ihrer Sitzung in Hamburg nicht auf eine gemeinsame Linie einigen. Unionsgeführte Länder betonen, der humanitäre Schutz sei grundsätzlich befristet gewesen und nicht als dauerhafte Einwanderung gedacht. SPD-geführte Länder wollen dagegen gut integrierten Syrern, die arbeiten und sich an die Regeln halten, eine verlässliche Bleibeperspektive eröffnen. Einigkeit gibt es offenbar nur darin, dass Abschiebungen von Straftätern und Gefährdern nach Syrien perspektivisch wieder möglich werden sollen. In Deutschland leben derzeit mehr als 900.000 Syrer, viele von ihnen mit befristeten humanitären Aufenthaltstiteln. In der Musikbranche wird weiter über politische Erwartungshaltungen und Kunstfreiheit gestritten. Die Lyrik-Rockband Wandermaler kritisiert, Musik gehe heute zunehmend mit einem politischen Bekenntnis einher. Die Musiker Dino Bett und Elisaveta Katajela berichten, in Theatern, bei Veranstaltern und in der Musikszene werde immer häufiger abgefragt, wer politisch dazugehöre. Eine Agentur habe die Zusammenarbeit mit der Band beendet, weil Veröffentlichungen und Kontakte nicht zur politischen Haltung der Agentur gepasst hätten. Wandermaler versteht seine Musik als Verbindung von deutschsprachiger Lyrik, Rock und Folk, bei der der Text Rhythmus und Struktur vorgibt. Zugleich beobachten die Musiker ein wachsendes Interesse an Entschleunigung, an Vinyl, CDs und Kunst, die wieder stärker in die Tiefe gehen soll.
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1: Am Nachmittag erwartet uns im Radio NWW-Land sehr warmes Sommerwetter. Die Temperaturen liegen bei 32 bis 33 Grad. Dazu scheint häufig die Sonne. Zeitweise sind lockere Wolkenfelder dabei. Regen ist weiterhin nicht in Sicht. Der Wind weht schwach bis mäßig aus westlichen Richtungen und bringt nur wenig Erfrischung. Bis zum Abend bleibt es trocken und warm. Erst später gehen die Temperaturen langsam zurück, die Nacht bleibt aber mild. Am Sonntag wird es noch etwas heißer. Dann steigen die Werte auf 33 bis 34 Grad. Es bleibt überwiegend sonnig und trocken. Am Montag bleibt die Hitze in unserer Region erhalten, auch wenn zeitweise mehr Wolken durchziehen. Die Höchstwerte liegen um 32 Grad. Regen ist kaum ein Thema. Am Dienstag bleibt es sommerlich warm, mit Temperaturen um 33 Grad. Die Bewölkung kann dichter ausfallen. Insgesamt bleibt der trockene Wettercharakter aber bestehen.
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1: Die Regeln für die Durchfahrt der Straße von Hormus werden nach Angaben aus dem Iran neu geordnet. Eine neue iranische Behörde zur Überwachung des Schiffsverkehrs verlangt demnach, dass Anträge für die Passage mindestens 48 Stunden vorher eingereicht werden. Während einer Übergangszeit von 60 Tagen sollen von Schiffseigentümern zunächst keine Gebühren erhoben werden. Zugleich werden eine verpflichtende Versicherung für den Transit sowie Kontaktwege per E-Mail und Webseite genannt. Die Straße von Hormos zählt zu den wichtigsten Seewegen für den weltweiten Öl- und Warenverkehr. Der Datenanbieter Axis Marine meldete zuletzt wieder steigende Durchfahrtszahlen, nachdem sie seit Beginn des Konflikts deutlich unter dem früheren Niveau lagen. Die EU-Kommission will trotz neuer Bewertungen des Weltklimarats an ihrer bisherigen Klimapolitik festhalten. Das geht aus einer schriftlichen Antwort von EU-Klimaschutzkommissar Wopke Hoekstra auf eine parlamentarische Anfrage der ESN-Fraktion hervor. Hintergrund ist eine Veröffentlichung des Weltklimarats, nach der ein bislang besonders extremes Erwärmungsszenario inzwischen als unplausibel gilt. Hoekstra wertet diese Entwicklung als Hinweis darauf, dass Klimapolitik und neue Technologien bereits Wirkung zeigen. Gleichzeitig erklärt er, die bisherigen weltweiten Maßnahmen reichten nicht aus, um schwere Klimaauswirkungen zu verhindern. Deshalb solle es keine Änderung am europäischen Klimagesetz geben und das Ziel von Netto-Null-Treibhausgasemissionen bleibe bestehen. Deutschland hat den aktuellen Entwurf für den künftigen EU-Haushalt zurückgewiesen. Bundeskanzler Friedrich Merz sagte nach den Beratungen auf dem EU-Gipfel in Brüssel, ein Abschluss noch in diesem Jahr bleibe zwar das Ziel, der bisherige Vorschlag sei aber unbezahlbar und unausgewogen. Der mehrjährige Finanzrahmen ab 2028 soll für 7 Jahre gelten und umfasst beinahe 2 Billionen Euro. Deutschland lehnt zudem gemeinsame neue Schulden strikt ab und steht mit dieser Kritik nicht allein. Auch andere Nettozahler wie Österreich, die Niederlande, Schweden und Dänemark fordern Kürzungen. Die Zukunft vieler syrischer Geflüchteter in Deutschland bleibt zwischen den Bundesländern umstritten. Die Innenminister der Länder und Bundesinnenminister Alexander Dobrindt konnten sich bei ihrer Sitzung in Hamburg nicht auf eine gemeinsame Linie einigen. Unionsgeführte Länder betonen, der humanitäre Schutz sei grundsätzlich befristet gewesen und nicht als dauerhafte Einwanderung gedacht. SPD-geführte Länder wollen dagegen gut integrierten Syrern, die arbeiten und sich an die Regeln halten, eine verlässliche Bleibeperspektive eröffnen. Einigkeit gibt es offenbar nur darin, dass Abschiebungen von Straftätern und Gefährdern nach Syrien perspektivisch wieder möglich werden sollen. In Deutschland leben derzeit mehr als 900.000 Syrer, viele von ihnen mit befristeten humanitären Aufenthaltstiteln. In der Musikbranche wird weiter über politische Erwartungshaltungen und Kunstfreiheit gestritten. Die Lyrik-Rockband Wandermaler kritisiert, Musik gehe heute zunehmend mit einem politischen Bekenntnis einher. Die Musiker Dino Bett und Elisaveta Katajela berichten, in Theatern, bei Veranstaltern und in der Musikszene werde immer häufiger abgefragt, wer politisch dazugehöre. Eine Agentur habe die Zusammenarbeit mit der Band beendet, weil Veröffentlichungen und Kontakte nicht zur politischen Haltung der Agentur gepasst hätten. Wandermaler versteht seine Musik als Verbindung von deutschsprachiger Lyrik, Rock und Folk, bei der der Text Rhythmus und Struktur vorgibt. Zugleich beobachten die Musiker ein wachsendes Interesse an Entschleunigung, an Vinyl, CDs und Kunst, die wieder stärker in die Tiefe gehen soll.
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1: Im Laufe des Nachmittags bleibt es im Radio NW Violand heiß und trocken. Die Temperaturen liegen weiter um 32 bis 33 Grad. Dazu gibt es Sonne und einige lockere Wolken. Bis zum Abend ändert sich daran wenig. Regen ist nicht in Sicht und auch der Wind bleibt nur schwach bis mäßig aus westlichen Richtungen. Am Abend wird es langsam angenehmer, dennoch bleibt die Luft sommerlich warm. Die Nacht verläuft mild. Am Sonntag geht es mit viel Wärme weiter. Dann werden 33 bis 34 Grad erreicht. Dazu bleibt es meist sonnig und Regen spielt keine Rolle. Am Montag bleibt es heiß, mit Werten um 32 Grad. Es können mehr Wolkenfelder durchziehen, sie bringen aber voraussichtlich kaum Niederschlag. Am Dienstag bleibt der Sommer deutlich spürbar. Die Höchstwerte liegen erneut um 33 Grad. Es wird zeitweise wolkiger, bleibt aber in der ganzen Region überwiegend trocken.
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1: Die Regeln für die Durchfahrt der Straße von Hormus werden nach Angaben aus dem Iran neu geordnet. Eine neue iranische Behörde zur Überwachung des Schiffsverkehrs verlangt demnach, dass Anträge für die Passage mindestens 48 Stunden vorher eingereicht werden. Während einer Übergangszeit von 60 Tagen sollen von Schiffseigentümern zunächst keine Gebühren erhoben werden. Zugleich werden eine verpflichtende Versicherung für den Transit sowie Kontaktwege per E-Mail und Webseite genannt. Die Straße von Hormos zählt zu den wichtigsten Seewegen für den weltweiten Öl- und Warenverkehr. Der Datenanbieter Axis Marine meldete zuletzt wieder steigende Durchfahrtszahlen, nachdem sie seit Beginn des Konflikts deutlich unter dem früheren Niveau lagen. Die EU-Kommission will trotz neuer Bewertungen des Weltklimarats an ihrer bisherigen Klimapolitik festhalten. Das geht aus einer schriftlichen Antwort von EU-Klimaschutzkommissar Wopke Hoekstra auf eine parlamentarische Anfrage der ESN-Fraktion hervor. Hintergrund ist eine Veröffentlichung des Weltklimarats, nach der ein bislang besonders extremes Erwärmungsszenario inzwischen als unplausibel gilt. Hoekstra wertet diese Entwicklung als Hinweis darauf, dass Klimapolitik und neue Technologien bereits Wirkung zeigen. Gleichzeitig erklärt er, die bisherigen weltweiten Maßnahmen reichten nicht aus, um schwere Klimaauswirkungen zu verhindern. Deshalb solle es keine Änderung am europäischen Klimagesetz geben und das Ziel von Netto-Null Treibhausgasemissionen bleibe bestehen. Deutschland hat den aktuellen Entwurf für den künftigen EU-Haushalt zurückgewiesen. Bundeskanzler Friedrich Merz sagte nach den Beratungen auf dem EU-Gipfel in Brüssel, ein Abschluss noch in diesem Jahr bleibe zwar das Ziel, der bisherige Vorschlag sei aber unbezahlbar und unausgewogen. Der mehrjährige Finanzrahmen ab 2028 soll für 7 Jahre gelten und umfasst beinahe 2 Billionen Euro. Deutschland lehnt zudem gemeinsame neue Schulden strikt ab und steht mit dieser Kritik nicht allein. Auch andere Nettozahler wie Österreich, die Niederlande, Schweden und Dänemark fordern Kürzungen. Die Zukunft vieler syrischer Geflüchteter in Deutschland bleibt zwischen den Bundesländern umstritten. Die Innenminister der Länder und Bundesinnenminister Alexander Dobrindt konnten sich bei ihrer Sitzung in Hamburg nicht auf eine gemeinsame Linie einigen. Unionsgeführte Länder betonen, der humanitäre Schutz sei grundsätzlich befristet gewesen und nicht als dauerhafte Einwanderung gedacht. SPD-geführte Länder wollen dagegen gut integrierten Syrern, die arbeiten und sich an die Regeln halten, eine verlässliche Bleibeperspektive eröffnen. Einigkeit gibt es offenbar nur darin, dass Abschiebungen von Straftätern und Gefährdern nach Syrien perspektivisch wieder möglich werden sollen. In Deutschland leben derzeit mehr als 900.000 Syrer, viele von ihnen mit befristeten humanitären Aufenthaltstiteln. In der Musikbranche wird weiter über politische Erwartungshaltungen und Kunstfreiheit gestritten. Die Lyrik-Rockband Wandermaler kritisiert, Musik gehe heute zunehmend mit einem politischen Bekenntnis einher. Die Musiker Dino Bett und Elisaveta Katajela berichten, in Theatern, bei Veranstaltern und in der Musikszene werde immer häufiger abgefragt, wer politisch dazugehöre. Eine Agentur habe die Zusammenarbeit mit der Band beendet, weil Veröffentlichungen und Kontakte nicht zur politischen Haltung der Agentur gepasst hätten. Wandermaler versteht seine Musik als Verbindung von deutschsprachiger Lyrik, Rock und Folk, bei der der Text Rhythmus und Struktur vorgibt. Zugleich beobachten die Musiker ein wachsendes Interesse an Entschleunigung, an Vinyl, CDs und Kunst, die wieder stärker in die Tiefe gehen soll.
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1: Im Laufe des Nachmittags bleibt es im Radio NWV-Land heiß und trocken. Die Temperaturen liegen weiter um 32 bis 33 Grad. Dazu gibt es Sonne und einige lockere Wolken. Bis zum Abend ändert sich daran wenig. Regen ist nicht in Sicht und auch der Wind bleibt nur schwach bis mäßig aus westlichen Richtungen. Am Abend wird es langsam angenehmer, dennoch bleibt die Luft sommerlich warm. Die Nacht verläuft mild. Am Sonntag geht es mit viel Wärme weiter. Dann werden 33 bis 34 Grad erreicht. Dazu bleibt es meist sonnig und Regen spielt keine Rolle. Am Montag bleibt es heiß, mit Werten um 32 Grad. Es können mehr Wolkenfelder durchziehen, sie bringen aber voraussichtlich kaum Niederschlag. Am Dienstag bleibt der Sommer deutlich spürbar. Die Höchstwerte liegen erneut um 33 Grad. Es wird zeitweise wolkiger, bleibt aber in der ganzen Region überwiegend trocken.
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1: Die Regeln für die Durchfahrt der Straße von Hormus werden nach Angaben aus dem Iran neu geordnet. Eine neue iranische Behörde zur Überwachung des Schiffsverkehrs verlangt demnach, dass Anträge für die Passage mindestens 48 Stunden vorher eingereicht werden. Während einer Übergangszeit von 60 Tagen sollen von Schiffseigentümern zunächst keine Gebühren erhoben werden. Zugleich werden eine verpflichtende Versicherung für den Transit sowie Kontaktwege per E-Mail und Webseite genannt. Die Straße von Hormos zählt zu den wichtigsten Seewegen für den weltweiten Öl- und Warenverkehr. Der Datenanbieter Axis Marine meldete zuletzt wieder steigende Durchfahrtszahlen, nachdem sie seit Beginn des Konflikts deutlich unter dem früheren Niveau lagen. Die EU-Kommission will trotz neuer Bewertungen des Weltklimarats an ihrer bisherigen Klimapolitik festhalten. Das geht aus einer schriftlichen Antwort von EU-Klimaschutzkommissar Wopke Hoekstra auf eine parlamentarische Anfrage der ESN-Fraktion hervor. Hintergrund ist eine Veröffentlichung des Weltklimarats, nach der ein bislang besonders extremes Erwärmungsszenario inzwischen als unplausibel gilt. Hoekstra wertet diese Entwicklung als Hinweis darauf, dass Klimapolitik und neue Technologien bereits Wirkung zeigen. Gleichzeitig erklärt er, die bisherigen weltweiten Maßnahmen reichten nicht aus, um schwere Klimaauswirkungen zu verhindern. Deshalb solle es keine Änderung am europäischen Klimagesetz geben und das Ziel von Netto-Null-Treibhausgasemissionen bleibe bestehen. Deutschland hat den aktuellen Entwurf für den künftigen EU-Haushalt zurückgewiesen. Bundeskanzler Friedrich Merz sagte nach den Beratungen auf dem EU-Gipfel in Brüssel, ein Abschluss noch in diesem Jahr bleibe zwar das Ziel, der bisherige Vorschlag sei aber unbezahlbar und unausgewogen. Der mehrjährige Finanzrahmen ab 2028 soll für 7 Jahre gelten und umfasst beinahe 2 Billionen Euro. Deutschland lehnt zudem gemeinsame neue Schulden strikt ab und steht mit dieser Kritik nicht allein. Auch andere Nettozahler wie Österreich, die Niederlande, Schweden und Dänemark fordern Kürzungen. Die Zukunft vieler syrischer Geflüchteter in Deutschland bleibt zwischen den Bundesländern umstritten. Die Innenminister der Länder und Bundesinnenminister Alexander Dobrindt konnten sich bei ihrer Sitzung in Hamburg nicht auf eine gemeinsame Linie einigen. Unionsgeführte Länder betonen, der humanitäre Schutz sei grundsätzlich befristet gewesen und nicht als dauerhafte Einwanderung gedacht. SPD-geführte Länder wollen dagegen gut integrierten Syrern, die arbeiten und sich an die Regeln halten, eine verlässliche Bleibeperspektive eröffnen. Einigkeit gibt es offenbar nur darin, dass Abschiebungen von Straftätern und Gefährdern nach Syrien perspektivisch wieder möglich werden sollen. In Deutschland leben derzeit mehr als 900.000 Syrer, viele von ihnen mit befristeten humanitären Aufenthaltstiteln. In der Musikbranche wird weiter über politische Erwartungshaltungen und Kunstfreiheit gestritten. Die Lyrik-Rockband Wandermaler kritisiert, Musik gehe heute zunehmend mit einem politischen Bekenntnis einher. Die Musiker Dino Bett und Elisaveta Katajela berichten, in Theatern, bei Veranstaltern und in der Musikszene werde immer häufiger abgefragt, wer politisch dazugehöre. Eine Agentur habe die Zusammenarbeit mit der Band beendet, weil Veröffentlichungen und Kontakte nicht zur politischen Haltung der Agentur gepasst hätten. Wandermaler versteht seine Musik als Verbindung von deutschsprachiger Lyrik, Rock und Folk, bei der der Text Rhythmus und Struktur vorgibt. Zugleich beobachten die Musiker ein wachsendes Interesse an Entschleunigung, an Vinyl, CDs und Kunst, die wieder stärker in die Tiefe gehen soll.
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1: Heute Abend bleibt es im Radio NWW-Land sommerlich warm. Nach einem heißen Nachmittag gehen die Temperaturen nur langsam zurück. Es bleibt trocken, dazu zeigen sich noch längere freundliche Abschnitte und ein paar Wolken. Der Wind weht schwach bis mäßig aus westlichen Richtungen. In der Nacht bleibt es mild. Die Tiefstwerte liegen meist zwischen 17 und 19 Grad. Regen ist nicht zu erwarten. Am Sonntag wird es noch einmal heißer. In unserer Region steigen die Temperaturen auf 33 bis 34 Grad. Dazu gibt es viel Sonne und es bleibt trocken. Am Montag bleibt es sehr warm, bei rund 32 Grad. Die Wolken können zeitweise zahlreicher werden. Eine klare Regenlage zeichnet sich aber nicht ab. Am Dienstag geht der sommerliche Wetterabschnitt weiter. Die Werte erreichen erneut etwa 33 Grad. Es wirkt zwar wolkiger, bleibt aber nach derzeitigem Stand überwiegend trocken.
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1: Ja, ja, ich bin da. Ein bisschen spät, aber kommt trotzdem noch, gell? Wir wollen es ja schließlich genießen am heutigen Samstag. Ein bisschen Wochenende aufschalten und das mache ich jetzt für dich. Und für dich ein herzliches Hallo.

0: Ja, ja, das ist Musik von Edwin Collins und der hat dann auch gleich den musikalischen Einstieg gemacht und rührt im Hintergrund noch so ein bisschen, will gar nicht mehr aufhören, gell? Ja, ich kann das System verstehen, dass es gesagt hat, nee, den nehme ich hier nicht rein, den definitiv nicht, der macht sowieso nur Blödsinn.
1: Er kommt immer, weißt du, er kommt rauben betrunken ins Studio, gell, nachher weiß ich nicht, was er sagen soll.
0: Doch, ich weiß, was ich erzählen soll, nämlich, ich möchte dir helfen, dass du gut ins Wochenende reinkommst. Ich habe gedacht, ich habe Bohrmaschine mitgenommen, ich habe den Hammer mitgenommen, ein paar Nägel habe ich auch mitgenommen und einen ganzen Topf voller Musik.
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0: Ja, also lass mal los. Geld zum Beispiel mit George Harrison. Schön, dass du da bist. Danke fürs Zuschalten und Ohren weit aufmachen.

0: Das ist Musik von Hello, ja. Wunderschöne Klänge hier bei Radio NWW. Servus, Wochenende heißt heute. Wir sind verspätet dran, weil irgendetwas hat nicht so geklappt. Er wollte mich einfach nicht haben. Übrigens zuvor Musik von Francis Rossi und deshalb ist heute alles ein bisschen später.
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0: Ich bin sicher, in der zweiten Stunde sind wir dann wieder pünktlich aus, was ist jetzt gerade sind, gell?
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0: Das kannst du mit uns zusammen tun, wenn du willst. Den Samstag genießen. Servus, Wochenende mit ganz viel Musik. Wir machen heute einen auf Wochenende.
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0: Und du kannst dich gemütlich zurücklehnen und laut aufdrehen, sodass du den Sound in den Ohren hast. Und dann gibt's bei uns.
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0: Grand Funk Railroad sind das. Oh, das sind Klänge, ich würde sagen, die kann man so stehen lassen, gell? Doch ein bisschen Information habe ich natürlich schon für dich. So ganz ohne geht's natürlich auch am heutigen Samstag nicht. Auch wenn ich dir gesagt habe, ich habe Nägel mitgenommen, gell? Und ich habe einen Hammer mitgenommen. Ich habe auch eine Bohrmaschine da und einen Akkuschrauber, damit ich das Wochenende, den heutigen Samstag, zusammenzimmern kann. Aber zuerst gehen wir jetzt in deine Region.
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2: In Donauwörth bereitet sich die neue Hafenbar auf ihre Eröffnung vor. Sie soll am kommenden Donnerstag starten. Allerdings fehlt noch die endgültige Genehmigung der Stadt. Die Organisatoren von Danubio Donauwörth, Bubs Strandbar Harburg und dem Starclub Donauwörth erklären, sie seien bereit und die Vorfreude sei groß. Am Dienstag soll noch der letzte Container angeliefert werden, in dem die Bar untergebracht ist. Liegestühle und Sonnenschirme stehen bereits. Zur Eröffnung könnte es außerdem ein Hafenfest geben. Kurz vor dem Start soll auch der offizielle Name der Bar bekannt gegeben werden. Auf dem Fliegerhorst Lechfeld laufen die Vorbereitungen für den neuen Wehrdienstbetrieb auf Hochtouren. Ab Herbst bekommt der Standort nach Jahren wieder eine feste Kompanie. Dort sollen noch in diesem Jahr die ersten jungen Leute im Wehrdienst ausgebildet werden. Ab Juli werden direkt vor Ort Fragen wie Dienstpläne, Mensa, Schlafplätze und der Ort für den Eid vorbereitet. Im Oktober sollen rund 140 Rekruten starten, dazu kommen etwa 40 Ausbilder. Im Sommer soll außerdem entschieden werden, ob am Lechfeld wieder Bundeswehrflieger stationiert werden. Der Bahnverkehr rund um Augsburg ist am Freitag durch mehrere gleichzeitige Störungen erheblich durcheinander geraten. Zwischen Donauwörth und Meitingen mussten kurzfristige Bauarbeiten der DB InfraGo durchgeführt werden. Deshalb stand dort nur ein Gleis zur Verfügung. Auf der RB 87 kam es zu Ausfällen, auf den Linien RE 80 und RE 89 teils zu massiven Verspätungen. Zusätzlich wurde am Vormittag die Verbindung Augsburg-München nach einem Vorfall im Raum Augsburg mehrere Stunden gesperrt. Später verschärfte eine Oberleitungsstörung bei Aalen die Lage weiter, sodass auch die RB 89 und die RE 89 zeitweise nicht fahren konnten. Averio Bayern erklärte, wegen der vielen gleichzeitigen Störungen, enger Umläufe, Personalbindungen und vorgeschriebener Ruhezeiten sei ein geordneter Betrieb kaum noch möglich gewesen. Augsburg prüft eine Bewerbung für eine Landes- oder Bundesgartenschau. Die neue Stadtregierung will untersuchen lassen, was ein solches Großereignis für mehr Grün, mehr Wasser und bessere Aufenthaltsqualität in der Stadt bringen könnte. Oberbürgermeister Florian Freund nennt dabei vor allem mehr Grün in der Innenstadt, den Umgang mit Hitze-Hotspots und die bessere Verbindung bestehender Grünflächen als wichtige Themen. Gleichzeitig wäre eine Gartenschau mit hohen Kosten verbunden. Laut Freund steht die Diskussion noch ganz am Anfang, zumal solche Veranstaltungen langfristig geplant werden. In Schwaben stehen bereits Donauwörth im Jahr 2028 und Günzburg im Jahr 2029 als Austragungsorte fest. In Nordschwaben ist an diesem heißen Wochenende einiges geboten. Wer Abkühlung sucht, kann am Samstag in Donauwörth im Freibad auf dem Schellenberg das Wassersportfestival besuchen. Dort können Besucher unter anderem Tauchen und Beachvolleyball ausprobieren. Außerdem gibt es einen Rutschenwettbewerb. Im Heiligkreuzgarten läuft wieder Public Viewing zum Deutschlandspiel. Dazu gibt es den ersten Kinoabend mit Mamma Mia. In Harburg findet am Sonntag wieder das traditionelle Bockfest statt. Auch dort soll eine Wasserrutsche für Abkühlung sorgen.
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0: Ja, auch am heutigen Samstag sagen wir dir natürlich gerne, was in deiner Region los ist und sind für dich da. Du sollst alles wissen und aktuell informiert werden.
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0: Ich habe mir wirklich lange überlegt, was mache ich dann heute, am heutigen Wochenende, am heutigen Samstag. Ich habe gedacht, viel Musik, das wird dich interessieren, gell? Ich will natürlich für dich da sein. Du hast ja schließlich auch extra unseren Sender eingeschaltet, dann sollst du auch was davon haben.

0: Das ist Stevie Miller Band. Ja, ganz genau. Und zuvor habe ich Musik gespielt von Smokey. Du kennst das, nicht? Du bläst deinen Luftballon auf. Und irgendeinmal gibt's einen Knall und das Ding ist kaputt. Oder du kannst das natürlich auch anders machen. Du kannst es sorgfältig aufblasen. Und dann merkst du, ach du grüne Neune, da ist wieder zu viel Luft. Und dann geht die Luft wieder raus. Machen wir jetzt irgendwie auch. Einfach ein bisschen Luft rausnehmen und ein bisschen aufholen in der Zeit und so. Und dann funktioniert es trotzdem noch, ja?
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0: Ich freue mich, dass ich die Zeit dir schenken darf. Jetzt zum Beispiel Musik aus der CH. Sie sind Kokos.

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1: Die Regeln für die Durchfahrt der Straße von Hormus werden nach Angaben aus dem Iran neu geordnet. Eine neue iranische Behörde zur Überwachung des Schiffsverkehrs verlangt demnach, dass Anträge für die Passage mindestens 48 Stunden vorher eingereicht werden. Während einer Übergangszeit von 60 Tagen sollen von Schiffseigentümern zunächst keine Gebühren erhoben werden. Zugleich werden eine verpflichtende Versicherung für den Transit sowie Kontaktwege per E-Mail und Webseite genannt. Die Straße von Hormos zählt zu den wichtigsten Seewegen für den weltweiten Öl- und Warenverkehr. Der Datenanbieter Axis Marine meldete zuletzt wieder steigende Durchfahrtszahlen, nachdem sie seit Beginn des Konflikts deutlich unter dem früheren Niveau lagen. Die EU-Kommission will trotz neuer Bewertungen des Weltklimarats an ihrer bisherigen Klimapolitik festhalten. Das geht aus einer schriftlichen Antwort von EU-Klimaschutzkommissar Wopke Hoekstra auf eine parlamentarische Anfrage der ESN-Fraktion hervor. Hintergrund ist eine Veröffentlichung des Weltklimarats, nach der ein bislang besonders extremes Erwärmungsszenario inzwischen als unplausibel gilt. Hoekstra wertet diese Entwicklung als Hinweis darauf, dass Klimapolitik und neue Technologien bereits Wirkung zeigen. Gleichzeitig erklärt er, die bisherigen weltweiten Maßnahmen reichten nicht aus, um schwere Klimaauswirkungen zu verhindern. Deshalb solle es keine Änderung am europäischen Klimagesetz geben und das Ziel von Netto-Null Treibhausgasemissionen bleibe bestehen. Deutschland hat den aktuellen Entwurf für den künftigen EU-Haushalt zurückgewiesen. Bundeskanzler Friedrich Merz sagte nach den Beratungen auf dem EU-Gipfel in Brüssel, ein Abschluss noch in diesem Jahr bleibe zwar das Ziel, der bisherige Vorschlag sei aber unbezahlbar und unausgewogen. Der mehrjährige Finanzrahmen ab 2028 soll für 7 Jahre gelten und umfasst beinahe 2 Billionen Euro. Deutschland lehnt zudem gemeinsame neue Schulden strikt ab und steht mit dieser Kritik nicht allein. Auch andere Nettozahler wie Österreich, die Niederlande, Schweden und Dänemark fordern Kürzungen. Die Zukunft vieler syrischer Geflüchteter in Deutschland bleibt zwischen den Bundesländern umstritten. Die Innenminister der Länder und Bundesinnenminister Alexander Dobrindt konnten sich bei ihrer Sitzung in Hamburg nicht auf eine gemeinsame Linie einigen. Unionsgeführte Länder betonen, der humanitäre Schutz sei grundsätzlich befristet gewesen und nicht als dauerhafte Einwanderung gedacht. SPD-geführte Länder wollen dagegen gut integrierten Syrern, die arbeiten und sich an die Regeln halten, eine verlässliche Bleibeperspektive eröffnen. Einigkeit gibt es offenbar nur darin, dass Abschiebungen von Straftätern und Gefährdern nach Syrien perspektivisch wieder möglich werden sollen. In Deutschland leben derzeit mehr als 900.000 Syrer, viele von ihnen mit befristeten humanitären Aufenthaltstiteln. In der Musikbranche wird weiter über politische Erwartungshaltungen und Kunstfreiheit gestritten. Die Lyrik-Rockband Wandermaler kritisiert, Musik gehe heute zunehmend mit einem politischen Bekenntnis einher. Die Musiker Dino Bett und Elisaveta Katajela berichten, in Theatern, bei Veranstaltern und in der Musikszene werde immer häufiger abgefragt, wer politisch dazugehöre. Eine Agentur habe die Zusammenarbeit mit der Band beendet, weil Veröffentlichungen und Kontakte nicht zur politischen Haltung der Agentur gepasst hätten. Wandermaler versteht seine Musik als Verbindung von deutschsprachiger Lyrik, Rock und Folk, bei der der Text Rhythmus und Struktur vorgibt. Zugleich beobachten die Musiker ein wachsendes Interesse an Entschleunigung, an Vinyl, CDs und Kunst, die wieder stärker in die Tiefe gehen soll.
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1: Im Laufe des Nachmittags bleibt es im Radio NWV-Land heiß und trocken. Die Temperaturen liegen weiter um 32 bis 33 Grad. Dazu gibt es Sonne und einige lockere Wolken. Bis zum Abend ändert sich daran wenig. Regen ist nicht in Sicht und auch der Wind bleibt nur schwach bis mäßig aus westlichen Richtungen. Am Abend wird es langsam angenehmer, dennoch bleibt die Luft sommerlich warm. Die Nacht verläuft mild. Am Sonntag geht es mit viel Wärme weiter. Dann werden 33 bis 34 Grad erreicht. Dazu bleibt es meist sonnig und Regen spielt keine Rolle. Am Montag bleibt es heiß, mit Werten um 32 Grad. Es können mehr Wolkenfelder durchziehen, sie bringen aber voraussichtlich kaum Niederschlag. Am Dienstag bleibt der Sommer deutlich spürbar. Die Höchstwerte liegen erneut um 33 Grad. Es wird zeitweise wolkiger, bleibt aber in der ganzen Region überwiegend trocken.
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2: Ja, ich bin tatsächlich da. Das ist die zweite Stunde. Du bist auch noch da. Das ist gut so. Dann würde ich sagen, basteln wir noch ein bisschen an diesem Samstag. Gell? Hallo.

0: Da ist Gleichstrom, Wechselstrom angesagt. AC/DC heißt dieser Song und der kommt von Sweet. Und die haben da auch gleich einen musikalischen Einstieg gemacht. Hey, du, wir sind bereits in der zweiten Stunde. Ihr habt ihr das in der ersten Stunde irgendwie verraten wollen, aber wir waren ja so ein bisschen verspätet, weil das System gesagt hat, nee, lehn nämlich nicht rein, wir wollen Jörg. Wir wollen Jörg. Ja, ja, die Fans, die stehen schon vor der Tür. Die sind gar nicht einverstanden, gell? Heute musst du, darfst du, kannst du dich mit mir gedulden. Aber ich sag dir eins, ich bin gerne für dich da.
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0: Ja, also gut, dann gibt's Status Quo. Und hier kommt Dear John. Laut aufdrehen.

0: könnte ja sein, dass du zu Hause bist, nicht? In deiner Wohnstube. Und jetzt hast du gesagt, ich brauche ein bisschen Bewegung und bist quer durch die Wohnstube gerockt. Das kann man gut zur Musik von Rod Stewart und Slade, habe ich auch noch gespielt. Ich habe gedacht, ich will dir heute, weil es Samstag ist und weil ja dann ab 20 Uhr auch noch die Party angesagt ist. Nee, der Roland, der kommt nicht, weil der ist ja morgen dann im Einsatz. Die sind dann ja live. Jawohl, genau, von der Veranstaltung. Wir haben in der ersten Stunde bereits gehört, um was es geht. Und deshalb hat er gesagt, nee, also das wird mir dann definitiv zu viel. Aber die Party, die kommt. Jawohl, die kommt auf jeden Fall.
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0: Hätte jetzt Roland heute die Party gemacht, dann hätte ich ihm gesagt, hör mal, ich mach das so. Ich zimmere für dich das Gerüst rundum, nicht? Deshalb Akkubohrer, Schraubenzieher und alles, was dazugehört. Und ein paar Nägel habe ich auch noch, ja?
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0: Was bleibt mir anders übrig? Ich würde sagen, wir machen einfach ganz, ganz viel. Und das verspreche ich dir, ganz viel Musik. Manchmal muss man sich einfach, weißt du, manchmal muss man sich einfach etwas Gutes tun. Das habe ich jetzt heute für dich und für dich und für dich gemacht. Und für mich mache ich das selbstverständlich auch.
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0: Weißt du, was schön ist, dass du dabei bist und bei mir bist? Das freut mich ganz besonders.
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0: Das ist die Sendung, die ich dir ans Herz lege. Auch dann, wenn du nicht unbedingt Country-Music-Fan bist, die kannst du ganz einfach genießen. Und der Mann erzählt Geschichten und hat Storys in der Country-Musik gesehen zu Hause. Und das merkt

Ja, ja, es gibt Sachen, die sage ich weder an noch ab. Das ist es so ein Titel. Aber weißt du, du hast bei deinem Player ein Display, da kannst du raufgucken und dann siehst du ganz genau, was ich da gespielt habe, gell? Verheimlichen kann ich das definitiv nicht vor dir. Ich glaube, es war damals in Amerika, da haben sie den Leuten, die dort gearbeitet haben, Radio Disc Jockeys gesagt. Ihr habt gesagt, auch wenn ich das vielleicht nicht so gut mache, wie die das damals gemacht haben, spiele ich heute mal so ein bisschen für dich, ja. Spiele ich heute am Wochenende so ein bisschen für dich am heutigen Samstag. Radio Disc Jockey und leg die Scheiben auf. Ich hab die richtige Musik für dich. Jetzt kommen Bee Gees, die gönnen auch ganz anders.

0: Boomerang Senders, die solche Musik machen. Wow, das geht ganz tief ins Ohr rein, gell? Mockingbird, zum ersten Mal habe ich jetzt mal auf den Titel geguckt, sonst habe ich immer nur die Band an- und abmoderiert. Nein, das will ich heute richtig machen. Am heutigen Samstag, wo wir das Gerüst bauen für die Party. Wie bitte? Was machen wir? Ja, wir sind ja am Bauen. Wir bauen den Samstag zusammen, den Samstagabend, damit du den richtig genießen kannst. Und dafür habe ich natürlich für dich ganz, ganz viel Musik.
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0: Dann habe ich uns auch gefunden. Ah, es ist wunderschön. Hier sind Nazareth.

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0: Der habe ich eine Zeit lang viel im Programm gehabt. Motors sind das. Willst du noch mal hören? Musst du zugeben, gell? Haben einfach wirklich schöne Stimmen. Und ich habe noch mehr solcher guten Stimme für den heutigen Samstagabend.
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0: Genieße die Zeit mit uns, jetzt zum Beispiel mit Moon Martin. Ganz laut aufdrehen. Schön, dass du da bist und danke fürs Zuschalten.

Foreigner sind das Double Vision habe ich gespielt. So, die Sendung, die neigt sich leider, leider schon wieder dem Ende entgegen. Servus Wochenende heute mit ganz viel Musik und dem Thema Wochenende schlechthin. Der Samstag war in der mechanischen Behandlung von mir. Ich habe da ein bisschen gezimmert und jetzt gibt's dann nach Nachrichten und Wetter. Was gibt's dann? Da gibt's nämlich die NWW-Party, ganz lange Musik. Da kannst du richtig schön Party feiern, egal wo du gerade bist. Aber im Auto bitte vorsichtig fahren, vor allem guten

Mich gibt's dann erst am Montag wieder. Am Sonntag hast du weberfreie Zone. Auch die kannst du genießen. Ich hoffe, ich konnte dir ein bisschen, wenigstens ein bisschen Freude ins Haus bringen. Dann ist das Ziel eigentlich schon erreicht. Ja, mein Name ist Jürg Weber und ich sage ciao, mach's gut.

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1: Die Regeln für die Durchfahrt der Straße von Hormus werden nach Angaben aus dem Iran neu geordnet. Eine neue iranische Behörde zur Überwachung des Schiffsverkehrs verlangt demnach, dass Anträge für die Passage mindestens 48 Stunden vorher eingereicht werden. Während einer Übergangszeit von 60 Tagen sollen von Schiffseigentümern zunächst keine Gebühren erhoben werden. Zugleich werden eine verpflichtende Versicherung für den Transit sowie Kontaktwege per E-Mail und Webseite genannt. Die Straße von Hormos zählt zu den wichtigsten Seewegen für den weltweiten Öl- und Warenverkehr. Der Datenanbieter Axis Marine meldete zuletzt wieder steigende Durchfahrtszahlen, nachdem sie seit Beginn des Konflikts deutlich unter dem früheren Niveau lagen. Die EU-Kommission will trotz neuer Bewertungen des Weltklimarats an ihrer bisherigen Klimapolitik festhalten. Das geht aus einer schriftlichen Antwort von EU-Klimaschutzkommissar Wopke Hoekstra auf eine parlamentarische Anfrage der ESN-Fraktion hervor. Hintergrund ist eine Veröffentlichung des Weltklimarats, nach der ein bislang besonders extremes Erwärmungsszenario inzwischen als unplausibel gilt. Hoekstra wertet diese Entwicklung als Hinweis darauf, dass Klimapolitik und neue Technologien bereits Wirkung zeigen. Gleichzeitig erklärt er, die bisherigen weltweiten Maßnahmen reichten nicht aus, um schwere Klimaauswirkungen zu verhindern. Deshalb solle es keine Änderung am europäischen Klimagesetz geben und das Ziel von Netto-Null Treibhausgasemissionen bleibe bestehen. Deutschland hat den aktuellen Entwurf für den künftigen EU-Haushalt zurückgewiesen. Bundeskanzler Friedrich Merz sagte nach den Beratungen auf dem EU-Gipfel in Brüssel, ein Abschluss noch in diesem Jahr bleibe zwar das Ziel, der bisherige Vorschlag sei aber unbezahlbar und unausgewogen. Der mehrjährige Finanzrahmen ab 2028 soll für 7 Jahre gelten und umfasst beinahe 2 Billionen Euro. Deutschland lehnt zudem gemeinsame neue Schulden strikt ab und steht mit dieser Kritik nicht allein. Auch andere Nettozahler wie Österreich, die Niederlande, Schweden und Dänemark fordern Kürzungen. Die Zukunft vieler syrischer Geflüchteter in Deutschland bleibt zwischen den Bundesländern umstritten. Die Innenminister der Länder und Bundesinnenminister Alexander Dobrindt konnten sich bei ihrer Sitzung in Hamburg nicht auf eine gemeinsame Linie einigen. Unionsgeführte Länder betonen, der humanitäre Schutz sei grundsätzlich befristet gewesen und nicht als dauerhafte Einwanderung gedacht. SPD-geführte Länder wollen dagegen gut integrierten Syrern, die arbeiten und sich an die Regeln halten, eine verlässliche Bleibeperspektive eröffnen. Einigkeit gibt es offenbar nur darin, dass Abschiebungen von Straftätern und Gefährdern nach Syrien perspektivisch wieder möglich werden sollen. In Deutschland leben derzeit mehr als 900.000 Syrer, viele von ihnen mit befristeten humanitären Aufenthaltstiteln. In der Musikbranche wird weiter über politische Erwartungshaltungen und Kunstfreiheit gestritten. Die Lyrik-Rockband Wandermaler kritisiert, Musik gehe heute zunehmend mit einem politischen Bekenntnis einher. Die Musiker Dino Bett und Elisaveta Katajela berichten, in Theatern, bei Veranstaltern und in der Musikszene werde immer häufiger abgefragt, wer politisch dazugehöre. Eine Agentur habe die Zusammenarbeit mit der Band beendet, weil Veröffentlichungen und Kontakte nicht zur politischen Haltung der Agentur gepasst hätten. Wandermaler versteht seine Musik als Verbindung von deutschsprachiger Lyrik, Rock und Folk, bei der der Text Rhythmus und Struktur vorgibt. Zugleich beobachten die Musiker ein wachsendes Interesse an Entschleunigung, an Vinyl, CDs und Kunst, die wieder stärker in die Tiefe gehen soll.
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1: Heute Abend bleibt es im Radio NWW-Land sommerlich warm. Nach einem heißen Nachmittag gehen die Temperaturen nur langsam zurück. Es bleibt trocken, dazu zeigen sich noch längere freundliche Abschnitte und ein paar Wolken. Der Wind weht schwach bis mäßig aus westlichen Richtungen. In der Nacht bleibt es mild. Die Tiefstwerte liegen meist zwischen 17 und 19 Grad. Regen ist nicht zu erwarten. Am Sonntag wird es noch einmal heißer. In unserer Region steigen die Temperaturen auf 33 bis 34 Grad. Dazu gibt es viel Sonne und es bleibt trocken. Am Montag bleibt es sehr warm, bei rund 32 Grad. Die Wolken können zeitweise zahlreicher werden. Eine klare Regenlage zeichnet sich aber nicht ab. Am Dienstag geht der sommerliche Wetterabschnitt weiter. Die Werte erreichen erneut etwa 33 Grad. Es wirkt zwar wolkiger, bleibt aber nach derzeitigem Stand überwiegend trocken.
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1: Die Regeln für die Durchfahrt der Straße von Hormus werden nach Angaben aus dem Iran neu geordnet. Eine neue iranische Behörde zur Überwachung des Schiffsverkehrs verlangt demnach, dass Anträge für die Passage mindestens 48 Stunden vorher eingereicht werden. Während einer Übergangszeit von 60 Tagen sollen von Schiffseigentümern zunächst keine Gebühren erhoben werden. Zugleich werden eine verpflichtende Versicherung für den Transit sowie Kontaktwege per E-Mail und Webseite genannt. Die Straße von Hormos zählt zu den wichtigsten Seewegen für den weltweiten Öl- und Warenverkehr. Der Datenanbieter Axis Marine meldete zuletzt wieder steigende Durchfahrtszahlen, nachdem sie seit Beginn des Konflikts deutlich unter dem früheren Niveau lagen. Die EU-Kommission will trotz neuer Bewertungen des Weltklimarats an ihrer bisherigen Klimapolitik festhalten. Das geht aus einer schriftlichen Antwort von EU-Klimaschutzkommissar Wopke Hoekstra auf eine parlamentarische Anfrage der ESN-Fraktion hervor. Hintergrund ist eine Veröffentlichung des Weltklimarats, nach der ein bislang besonders extremes Erwärmungsszenario inzwischen als unplausibel gilt. Hoekstra wertet diese Entwicklung als Hinweis darauf, dass Klimapolitik und neue Technologien bereits Wirkung zeigen. Gleichzeitig erklärt er, die bisherigen weltweiten Maßnahmen reichten nicht aus, um schwere Klimaauswirkungen zu verhindern. Deshalb solle es keine Änderung am europäischen Klimagesetz geben und das Ziel von Netto-Null Treibhausgasemissionen bleibe bestehen. Deutschland hat den aktuellen Entwurf für den künftigen EU-Haushalt zurückgewiesen. Bundeskanzler Friedrich Merz sagte nach den Beratungen auf dem EU-Gipfel in Brüssel, ein Abschluss noch in diesem Jahr bleibe zwar das Ziel, der bisherige Vorschlag sei aber unbezahlbar und unausgewogen. Der mehrjährige Finanzrahmen ab 2028 soll für 7 Jahre gelten und umfasst beinahe 2 Billionen Euro. Deutschland lehnt zudem gemeinsame neue Schulden strikt ab und steht mit dieser Kritik nicht allein. Auch andere Nettozahler wie Österreich, die Niederlande, Schweden und Dänemark fordern Kürzungen. Die Zukunft vieler syrischer Geflüchteter in Deutschland bleibt zwischen den Bundesländern umstritten. Die Innenminister der Länder und Bundesinnenminister Alexander Dobrindt konnten sich bei ihrer Sitzung in Hamburg nicht auf eine gemeinsame Linie einigen. Unionsgeführte Länder betonen, der humanitäre Schutz sei grundsätzlich befristet gewesen und nicht als dauerhafte Einwanderung gedacht. SPD-geführte Länder wollen dagegen gut integrierten Syrern, die arbeiten und sich an die Regeln halten, eine verlässliche Bleibeperspektive eröffnen. Einigkeit gibt es offenbar nur darin, dass Abschiebungen von Straftätern und Gefährdern nach Syrien perspektivisch wieder möglich werden sollen. In Deutschland leben derzeit mehr als 900.000 Syrer, viele von ihnen mit befristeten humanitären Aufenthaltstiteln. In der Musikbranche wird weiter über politische Erwartungshaltungen und Kunstfreiheit gestritten. Die Lyrik-Rockband Wandermaler kritisiert, Musik gehe heute zunehmend mit einem politischen Bekenntnis einher. Die Musiker Dino Bett und Elisaveta Katajela berichten, in Theatern, bei Veranstaltern und in der Musikszene werde immer häufiger abgefragt, wer politisch dazugehöre. Eine Agentur habe die Zusammenarbeit mit der Band beendet, weil Veröffentlichungen und Kontakte nicht zur politischen Haltung der Agentur gepasst hätten. Wandermaler versteht seine Musik als Verbindung von deutschsprachiger Lyrik, Rock und Folk, bei der der Text Rhythmus und Struktur vorgibt. Zugleich beobachten die Musiker ein wachsendes Interesse an Entschleunigung, an Vinyl, CDs und Kunst, die wieder stärker in die Tiefe gehen soll.
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1: Heute Abend bleibt es im Radio NWW-Land sommerlich warm. Nach einem heißen Nachmittag gehen die Temperaturen nur langsam zurück. Es bleibt trocken, dazu zeigen sich noch längere freundliche Abschnitte und ein paar Wolken. Der Wind weht schwach bis mäßig aus westlichen Richtungen. In der Nacht bleibt es mild. Die Tiefstwerte liegen meist zwischen 17 und 19 Grad. Regen ist nicht zu erwarten. Am Sonntag wird es noch einmal heißer. In unserer Region steigen die Temperaturen auf 33 bis 34 Grad. Dazu gibt es viel Sonne und es bleibt trocken. Am Montag bleibt es sehr warm, bei rund 32 Grad. Die Wolken können zeitweise zahlreicher werden. Eine klare Regenlage zeichnet sich aber nicht ab. Am Dienstag geht der sommerliche Wetterabschnitt weiter. Die Werte erreichen erneut etwa 33 Grad. Es wirkt zwar wolkiger, bleibt aber nach derzeitigem Stand überwiegend trocken.
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1: Die Regeln für die Durchfahrt der Straße von Hormus werden nach Angaben aus dem Iran neu geordnet. Eine neue iranische Behörde zur Überwachung des Schiffsverkehrs verlangt demnach, dass Anträge für die Passage mindestens 48 Stunden vorher eingereicht werden. Während einer Übergangszeit von 60 Tagen sollen von Schiffseigentümern zunächst keine Gebühren erhoben werden. Zugleich werden eine verpflichtende Versicherung für den Transit sowie Kontaktwege per E-Mail und Webseite genannt. Die Straße von Hormos zählt zu den wichtigsten Seewegen für den weltweiten Öl- und Warenverkehr. Der Datenanbieter Axis Marine meldete zuletzt wieder steigende Durchfahrtszahlen, nachdem sie seit Beginn des Konflikts deutlich unter dem früheren Niveau lagen. Die EU-Kommission will trotz neuer Bewertungen des Weltklimarats an ihrer bisherigen Klimapolitik festhalten. Das geht aus einer schriftlichen Antwort von EU-Klimaschutzkommissar Wopke Hoekstra auf eine parlamentarische Anfrage der ESN-Fraktion hervor. Hintergrund ist eine Veröffentlichung des Weltklimarats, nach der ein bislang besonders extremes Erwärmungsszenario inzwischen als unplausibel gilt. Hoekstra wertet diese Entwicklung als Hinweis darauf, dass Klimapolitik und neue Technologien bereits Wirkung zeigen. Gleichzeitig erklärt er, die bisherigen weltweiten Maßnahmen reichten nicht aus, um schwere Klimaauswirkungen zu verhindern. Deshalb solle es keine Änderung am europäischen Klimagesetz geben und das Ziel von Netto-Null-Treibhausgasemissionen bleibe bestehen. Deutschland hat den aktuellen Entwurf für den künftigen EU-Haushalt zurückgewiesen. Bundeskanzler Friedrich Merz sagte nach den Beratungen auf dem EU-Gipfel in Brüssel, ein Abschluss noch in diesem Jahr bleibe zwar das Ziel, der bisherige Vorschlag sei aber unbezahlbar und unausgewogen. Der mehrjährige Finanzrahmen ab 2028 soll für 7 Jahre gelten und umfasst beinahe 2 Billionen Euro. Deutschland lehnt zudem gemeinsame neue Schulden strikt ab und steht mit dieser Kritik nicht allein. Auch andere Nettozahler wie Österreich, die Niederlande, Schweden und Dänemark fordern Kürzungen. Die Zukunft vieler syrischer Geflüchteter in Deutschland bleibt zwischen den Bundesländern umstritten. Die Innenminister der Länder und Bundesinnenminister Alexander Dobrindt konnten sich bei ihrer Sitzung in Hamburg nicht auf eine gemeinsame Linie einigen. Unionsgeführte Länder betonen, der humanitäre Schutz sei grundsätzlich befristet gewesen und nicht als dauerhafte Einwanderung gedacht. SPD-geführte Länder wollen dagegen gut integrierten Syrern, die arbeiten und sich an die Regeln halten, eine verlässliche Bleibeperspektive eröffnen. Einigkeit gibt es offenbar nur darin, dass Abschiebungen von Straftätern und Gefährdern nach Syrien perspektivisch wieder möglich werden sollen. In Deutschland leben derzeit mehr als 900.000 Syrer, viele von ihnen mit befristeten humanitären Aufenthaltstiteln. In der Musikbranche wird weiter über politische Erwartungshaltungen und Kunstfreiheit gestritten. Die Lyrik-Rockband Wandermaler kritisiert, Musik gehe heute zunehmend mit einem politischen Bekenntnis einher. Die Musiker Dino Bett und Elisaveta Katajela berichten, in Theatern, bei Veranstaltern und in der Musikszene werde immer häufiger abgefragt, wer politisch dazugehöre. Eine Agentur habe die Zusammenarbeit mit der Band beendet, weil Veröffentlichungen und Kontakte nicht zur politischen Haltung der Agentur gepasst hätten. Wandermaler versteht seine Musik als Verbindung von deutschsprachiger Lyrik, Rock und Folk, bei der der Text Rhythmus und Struktur vorgibt. Zugleich beobachten die Musiker ein wachsendes Interesse an Entschleunigung, an Vinyl, CDs und Kunst, die wieder stärker in die Tiefe gehen soll.
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1: Heute Abend bleibt es im Radio NWW-Land sommerlich warm. Nach einem heißen Nachmittag gehen die Temperaturen nur langsam zurück. Es bleibt trocken, dazu zeigen sich noch längere freundliche Abschnitte und ein paar Wolken. Der Wind weht schwach bis mäßig aus westlichen Richtungen. In der Nacht bleibt es mild. Die Tiefstwerte liegen meist zwischen 17 und 19 Grad. Regen ist nicht zu erwarten. Am Sonntag wird es noch einmal heißer. In unserer Region steigen die Temperaturen auf 33 bis 34 Grad. Dazu gibt es viel Sonne und es bleibt trocken. Am Montag bleibt es sehr warm, bei rund 32 Grad. Die Wolken können zeitweise zahlreicher werden. Eine klare Regenlage zeichnet sich aber nicht ab. Am Dienstag geht der sommerliche Wetterabschnitt weiter. Die Werte erreichen erneut etwa 33 Grad. Es wirkt zwar wolkiger, bleibt aber nach derzeitigem Stand überwiegend trocken.
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1: Die Regeln für die Durchfahrt der Straße von Hormus werden nach Angaben aus dem Iran neu geordnet. Eine neue iranische Behörde zur Überwachung des Schiffsverkehrs verlangt demnach, dass Anträge für die Passage mindestens 48 Stunden vorher eingereicht werden. Während einer Übergangszeit von 60 Tagen sollen von Schiffseigentümern zunächst keine Gebühren erhoben werden. Zugleich werden eine verpflichtende Versicherung für den Transit sowie Kontaktwege per E-Mail und Webseite genannt. Die Straße von Hormos zählt zu den wichtigsten Seewegen für den weltweiten Öl- und Warenverkehr. Der Datenanbieter Axis Marine meldete zuletzt wieder steigende Durchfahrtszahlen, nachdem sie seit Beginn des Konflikts deutlich unter dem früheren Niveau lagen. Die EU-Kommission will trotz neuer Bewertungen des Weltklimarats an ihrer bisherigen Klimapolitik festhalten. Das geht aus einer schriftlichen Antwort von EU-Klimaschutzkommissar Wopke Hoekstra auf eine parlamentarische Anfrage der ESN-Fraktion hervor. Hintergrund ist eine Veröffentlichung des Weltklimarats, nach der ein bislang besonders extremes Erwärmungsszenario inzwischen als unplausibel gilt. Hoekstra wertet diese Entwicklung als Hinweis darauf, dass Klimapolitik und neue Technologien bereits Wirkung zeigen. Gleichzeitig erklärt er, die bisherigen weltweiten Maßnahmen reichten nicht aus, um schwere Klimaauswirkungen zu verhindern. Deshalb solle es keine Änderung am europäischen Klimagesetz geben und das Ziel von Netto-Null-Treibhausgasemissionen bleibe bestehen. Deutschland hat den aktuellen Entwurf für den künftigen EU-Haushalt zurückgewiesen. Bundeskanzler Friedrich Merz sagte nach den Beratungen auf dem EU-Gipfel in Brüssel, ein Abschluss noch in diesem Jahr bleibe zwar das Ziel, der bisherige Vorschlag sei aber unbezahlbar und unausgewogen. Der mehrjährige Finanzrahmen ab 2028 soll für 7 Jahre gelten und umfasst beinahe 2 Billionen Euro. Deutschland lehnt zudem gemeinsame neue Schulden strikt ab und steht mit dieser Kritik nicht allein. Auch andere Nettozahler wie Österreich, die Niederlande, Schweden und Dänemark fordern Kürzungen. Die Zukunft vieler syrischer Geflüchteter in Deutschland bleibt zwischen den Bundesländern umstritten. Die Innenminister der Länder und Bundesinnenminister Alexander Dobrindt konnten sich bei ihrer Sitzung in Hamburg nicht auf eine gemeinsame Linie einigen. Unionsgeführte Länder betonen, der humanitäre Schutz sei grundsätzlich befristet gewesen und nicht als dauerhafte Einwanderung gedacht. SPD-geführte Länder wollen dagegen gut integrierten Syrern, die arbeiten und sich an die Regeln halten, eine verlässliche Bleibeperspektive eröffnen. Einigkeit gibt es offenbar nur darin, dass Abschiebungen von Straftätern und Gefährdern nach Syrien perspektivisch wieder möglich werden sollen. In Deutschland leben derzeit mehr als 900.000 Syrer, viele von ihnen mit befristeten humanitären Aufenthaltstiteln. In der Musikbranche wird weiter über politische Erwartungshaltungen und Kunstfreiheit gestritten. Die Lyrik-Rockband Wandermaler kritisiert, Musik gehe heute zunehmend mit einem politischen Bekenntnis einher. Die Musiker Dino Bett und Elisaveta Katajela berichten, in Theatern, bei Veranstaltern und in der Musikszene werde immer häufiger abgefragt, wer politisch dazugehöre. Eine Agentur habe die Zusammenarbeit mit der Band beendet, weil Veröffentlichungen und Kontakte nicht zur politischen Haltung der Agentur gepasst hätten. Wandermaler versteht seine Musik als Verbindung von deutschsprachiger Lyrik, Rock und Folk, bei der der Text Rhythmus und Struktur vorgibt. Zugleich beobachten die Musiker ein wachsendes Interesse an Entschleunigung, an Vinyl, CDs und Kunst, die wieder stärker in die Tiefe gehen soll.
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1: Heute Abend bleibt es im Radio NWW-Land sommerlich warm. Nach einem heißen Nachmittag gehen die Temperaturen nur langsam zurück. Es bleibt trocken, dazu zeigen sich noch längere freundliche Abschnitte und ein paar Wolken. Der Wind weht schwach bis mäßig aus westlichen Richtungen. In der Nacht bleibt es mild. Die Tiefstwerte liegen meist zwischen 17 und 19 Grad. Regen ist nicht zu erwarten. Am Sonntag wird es noch einmal heißer. In unserer Region steigen die Temperaturen auf 33 bis 34 Grad. Dazu gibt es viel Sonne und es bleibt trocken. Am Montag bleibt es sehr warm, bei rund 32 Grad. Die Wolken können zeitweise zahlreicher werden. Eine klare Regenlage zeichnet sich aber nicht ab. Am Dienstag geht der sommerliche Wetterabschnitt weiter. Die Werte erreichen erneut etwa 33 Grad. Es wirkt zwar wolkiger, bleibt aber nach derzeitigem Stand überwiegend trocken.
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1: Die Regeln für die Durchfahrt der Straße von Hormus werden nach Angaben aus dem Iran neu geordnet. Eine neue iranische Behörde zur Überwachung des Schiffsverkehrs verlangt demnach, dass Anträge für die Passage mindestens 48 Stunden vorher eingereicht werden. Während einer Übergangszeit von 60 Tagen sollen von Schiffseigentümern zunächst keine Gebühren erhoben werden. Zugleich werden eine verpflichtende Versicherung für den Transit sowie Kontaktwege per E-Mail und Webseite genannt. Die Straße von Hormos zählt zu den wichtigsten Seewegen für den weltweiten Öl- und Warenverkehr. Der Datenanbieter Axis Marine meldete zuletzt wieder steigende Durchfahrtszahlen, nachdem sie seit Beginn des Konflikts deutlich unter dem früheren Niveau lagen. Die EU-Kommission will trotz neuer Bewertungen des Weltklimarats an ihrer bisherigen Klimapolitik festhalten. Das geht aus einer schriftlichen Antwort von EU-Klimaschutzkommissar Wopke Hoekstra auf eine parlamentarische Anfrage der ESN-Fraktion hervor. Hintergrund ist eine Veröffentlichung des Weltklimarats, nach der ein bislang besonders extremes Erwärmungsszenario inzwischen als unplausibel gilt. Hoekstra wertet diese Entwicklung als Hinweis darauf, dass Klimapolitik und neue Technologien bereits Wirkung zeigen. Gleichzeitig erklärt er, die bisherigen weltweiten Maßnahmen reichten nicht aus, um schwere Klimaauswirkungen zu verhindern. Deshalb solle es keine Änderung am europäischen Klimagesetz geben und das Ziel von Netto-Null-Treibhausgasemissionen bleibe bestehen. Deutschland hat den aktuellen Entwurf für den künftigen EU-Haushalt zurückgewiesen. Bundeskanzler Friedrich Merz sagte nach den Beratungen auf dem EU-Gipfel in Brüssel, ein Abschluss noch in diesem Jahr bleibe zwar das Ziel, der bisherige Vorschlag sei aber unbezahlbar und unausgewogen. Der mehrjährige Finanzrahmen ab 2028 soll für 7 Jahre gelten und umfasst beinahe 2 Billionen Euro. Deutschland lehnt zudem gemeinsame neue Schulden strikt ab und steht mit dieser Kritik nicht allein. Auch andere Nettozahler wie Österreich, die Niederlande, Schweden und Dänemark fordern Kürzungen. Die Zukunft vieler syrischer Geflüchteter in Deutschland bleibt zwischen den Bundesländern umstritten. Die Innenminister der Länder und Bundesinnenminister Alexander Dobrindt konnten sich bei ihrer Sitzung in Hamburg nicht auf eine gemeinsame Linie einigen. Unionsgeführte Länder betonen, der humanitäre Schutz sei grundsätzlich befristet gewesen und nicht als dauerhafte Einwanderung gedacht. SPD-geführte Länder wollen dagegen gut integrierten Syrern, die arbeiten und sich an die Regeln halten, eine verlässliche Bleibeperspektive eröffnen. Einigkeit gibt es offenbar nur darin, dass Abschiebungen von Straftätern und Gefährdern nach Syrien perspektivisch wieder möglich werden sollen. In Deutschland leben derzeit mehr als 900.000 Syrer, viele von ihnen mit befristeten humanitären Aufenthaltstiteln. In der Musikbranche wird weiter über politische Erwartungshaltungen und Kunstfreiheit gestritten. Die Lyrik-Rockband Wandermaler kritisiert, Musik gehe heute zunehmend mit einem politischen Bekenntnis einher. Die Musiker Dino Bett und Elisaveta Katajela berichten, in Theatern, bei Veranstaltern und in der Musikszene werde immer häufiger abgefragt, wer politisch dazugehöre. Eine Agentur habe die Zusammenarbeit mit der Band beendet, weil Veröffentlichungen und Kontakte nicht zur politischen Haltung der Agentur gepasst hätten. Wandermaler versteht seine Musik als Verbindung von deutschsprachiger Lyrik, Rock und Folk, bei der der Text Rhythmus und Struktur vorgibt. Zugleich beobachten die Musiker ein wachsendes Interesse an Entschleunigung, an Vinyl, CDs und Kunst, die wieder stärker in die Tiefe gehen soll.
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1: In der Nacht bleibt es in unserer Region mild, oft klar oder nur leicht bewölkt. Die Temperaturen liegen meist zwischen 17 und 19 Grad. Im Tagesverlauf wird es dann sehr warm bis heiß. Bei uns scheint lange die Sonne. Zwischendurch ziehen ein paar harmlose Wolken durch. Regen ist kaum ein Thema. Höchstens einzelne Tropfen wären eine Ausnahme. Die Höchstwerte erreichen etwa 33 bis 34 Grad. Dazu weht zeitweise ein spürbarer Wind, der die Hitze aber nur etwas erträglicher macht. Am Montag bleibt es sommerlich heiß. Viel Sonne, nur lockere Wolken und Werte um 33 bis 34 Grad bestimmen das Wetter. Auch am Dienstag bleibt es sehr warm und trocken, meist freundlich bei 32 bis 33 Grad. Am Mittwoch legt die Hitze noch einmal zu. Dann sind im Radio NWW-Land örtlich bis 35 Grad möglich. Regen spielt nach jetzigem Stand weiter kaum eine Rolle.
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Du hast ihn verloren, als ich dir den Weg zeigen musste. Wer hat verloren? 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Ich mich? Oder andere?

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1: 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Es handelt sich um ein 19-jähriges Mädchen, das zuletzt vor 14 Tagen gesehen wurde. Die Polizei schließt die Möglichkeit nicht aus, dass es sich hier um ein Verbrechen handelt.

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1: Die Regeln für die Durchfahrt der Straße von Hormus werden nach Angaben aus dem Iran neu geordnet. Eine neue iranische Behörde zur Überwachung des Schiffsverkehrs verlangt demnach, dass Anträge für die Passage mindestens 48 Stunden vorher eingereicht werden. Während einer Übergangszeit von 60 Tagen sollen von Schiffseigentümern zunächst keine Gebühren erhoben werden. Zugleich werden eine verpflichtende Versicherung für den Transit sowie Kontaktwege per E-Mail und Webseite genannt. Die Straße von Hormos zählt zu den wichtigsten Seewegen für den weltweiten Öl- und Warenverkehr. Der Datenanbieter Axis Marine meldete zuletzt wieder steigende Durchfahrtszahlen, nachdem sie seit Beginn des Konflikts deutlich unter dem früheren Niveau lagen. Die EU-Kommission will trotz neuer Bewertungen des Weltklimarats an ihrer bisherigen Klimapolitik festhalten. Das geht aus einer schriftlichen Antwort von EU-Klimaschutzkommissar Wopke Hoekstra auf eine parlamentarische Anfrage der ESN-Fraktion hervor. Hintergrund ist eine Veröffentlichung des Weltklimarats, nach der ein bislang besonders extremes Erwärmungsszenario inzwischen als unplausibel gilt. Hoekstra wertet diese Entwicklung als Hinweis darauf, dass Klimapolitik und neue Technologien bereits Wirkung zeigen. Gleichzeitig erklärt er, die bisherigen weltweiten Maßnahmen reichten nicht aus, um schwere Klimaauswirkungen zu verhindern. Deshalb solle es keine Änderung am europäischen Klimagesetz geben und das Ziel von Netto-Null-Treibhausgasemissionen bleibe bestehen. Deutschland hat den aktuellen Entwurf für den künftigen EU-Haushalt zurückgewiesen. Bundeskanzler Friedrich Merz sagte nach den Beratungen auf dem EU-Gipfel in Brüssel, ein Abschluss noch in diesem Jahr bleibe zwar das Ziel, der bisherige Vorschlag sei aber unbezahlbar und unausgewogen. Der mehrjährige Finanzrahmen ab 2028 soll für 7 Jahre gelten und umfasst beinahe 2 Billionen Euro. Deutschland lehnt zudem gemeinsame neue Schulden strikt ab und steht mit dieser Kritik nicht allein. Auch andere Nettozahler wie Österreich, die Niederlande, Schweden und Dänemark fordern Kürzungen. Die Zukunft vieler syrischer Geflüchteter in Deutschland bleibt zwischen den Bundesländern umstritten. Die Innenminister der Länder und Bundesinnenminister Alexander Dobrindt konnten sich bei ihrer Sitzung in Hamburg nicht auf eine gemeinsame Linie einigen. Unionsgeführte Länder betonen, der humanitäre Schutz sei grundsätzlich befristet gewesen und nicht als dauerhafte Einwanderung gedacht. SPD-geführte Länder wollen dagegen gut integrierten Syrern, die arbeiten und sich an die Regeln halten, eine verlässliche Bleibeperspektive eröffnen. Einigkeit gibt es offenbar nur darin, dass Abschiebungen von Straftätern und Gefährdern nach Syrien perspektivisch wieder möglich werden sollen. In Deutschland leben derzeit mehr als 900.000 Syrer, viele von ihnen mit befristeten humanitären Aufenthaltstiteln. In der Musikbranche wird weiter über politische Erwartungshaltungen und Kunstfreiheit gestritten. Die Lyrik-Rockband Wandermaler kritisiert, Musik gehe heute zunehmend mit einem politischen Bekenntnis einher. Die Musiker Dino Bett und Elisaveta Katajela berichten, in Theatern, bei Veranstaltern und in der Musikszene werde immer häufiger abgefragt, wer politisch dazugehöre. Eine Agentur habe die Zusammenarbeit mit der Band beendet, weil Veröffentlichungen und Kontakte nicht zur politischen Haltung der Agentur gepasst hätten. Wandermaler versteht seine Musik als Verbindung von deutschsprachiger Lyrik, Rock und Folk, bei der der Text Rhythmus und Struktur vorgibt. Zugleich beobachten die Musiker ein wachsendes Interesse an Entschleunigung, an Vinyl, CDs und Kunst, die wieder stärker in die Tiefe gehen soll.
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1: In der Nacht bleibt es in unserer Region mild, oft klar oder nur leicht bewölkt. Die Temperaturen liegen meist zwischen 17 und 19 Grad. Im Tagesverlauf wird es dann sehr warm bis heiß. Bei uns scheint lange die Sonne. Zwischendurch ziehen ein paar harmlose Wolken durch. Regen ist kaum ein Thema. Höchstens einzelne Tropfen wären eine Ausnahme. Die Höchstwerte erreichen etwa 33 bis 34 Grad. Dazu weht zeitweise ein spürbarer Wind, der die Hitze aber nur etwas erträglicher macht. Am Montag bleibt es sommerlich heiß. Viel Sonne, nur lockere Wolken und Werte um 33 bis 34 Grad bestimmen das Wetter. Auch am Dienstag bleibt es sehr warm und trocken, meist freundlich bei 32 bis 33 Grad. Am Mittwoch legt die Hitze noch einmal zu. Dann sind im Radio NWW-Land örtlich bis 35 Grad möglich. Regen spielt nach jetzigem Stand weiter kaum eine Rolle.
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2: Die Regeln für die Durchfahrt der Straße von Hormus werden nach Angaben aus dem Iran neu geordnet. Eine neue iranische Behörde zur Überwachung des Schiffsverkehrs verlangt demnach, dass Anträge für die Passage mindestens 48 Stunden vorher eingereicht werden. Während einer Übergangszeit von 60 Tagen sollen von Schiffseigentümern zunächst keine Gebühren erhoben werden. Zugleich werden eine verpflichtende Versicherung für den Transit sowie Kontaktwege per E-Mail und Webseite genannt. Die Straße von Hormos zählt zu den wichtigsten Seewegen für den weltweiten Öl- und Warenverkehr. Der Datenanbieter Axis Marine meldete zuletzt wieder steigende Durchfahrtszahlen, nachdem sie seit Beginn des Konflikts deutlich unter dem früheren Niveau lagen. Die EU-Kommission will trotz neuer Bewertungen des Weltklimarats an ihrer bisherigen Klimapolitik festhalten. Das geht aus einer schriftlichen Antwort von EU-Klimaschutzkommissar Wopke Hoekstra auf eine parlamentarische Anfrage der ESN-Fraktion hervor. Hintergrund ist eine Veröffentlichung des Weltklimarats, nach der ein bislang besonders extremes Erwärmungsszenario inzwischen als unplausibel gilt. Hoekstra wertet diese Entwicklung als Hinweis darauf, dass Klimapolitik und neue Technologien bereits Wirkung zeigen. Gleichzeitig erklärt er, die bisherigen weltweiten Maßnahmen reichten nicht aus, um schwere Klimaauswirkungen zu verhindern. Deshalb solle es keine Änderung am europäischen Klimagesetz geben und das Ziel von Netto-Null Treibhausgasemissionen bleibe bestehen. Deutschland hat den aktuellen Entwurf für den künftigen EU-Haushalt zurückgewiesen. Bundeskanzler Friedrich Merz sagte nach den Beratungen auf dem EU-Gipfel in Brüssel, ein Abschluss noch in diesem Jahr bleibe zwar das Ziel, der bisherige Vorschlag sei aber unbezahlbar und unausgewogen. Der mehrjährige Finanzrahmen ab 2028 soll für 7 Jahre gelten und umfasst beinahe 2 Billionen Euro. Deutschland lehnt zudem gemeinsame neue Schulden strikt ab und steht mit dieser Kritik nicht allein. Auch andere Nettozahler wie Österreich, die Niederlande, Schweden und Dänemark fordern Kürzungen. Die Zukunft vieler syrischer Geflüchteter in Deutschland bleibt zwischen den Bundesländern umstritten. Die Innenminister der Länder und Bundesinnenminister Alexander Dobrindt konnten sich bei ihrer Sitzung in Hamburg nicht auf eine gemeinsame Linie einigen. Unionsgeführte Länder betonen, der humanitäre Schutz sei grundsätzlich befristet gewesen und nicht als dauerhafte Einwanderung gedacht. SPD-geführte Länder wollen dagegen gut integrierten Syrern, die arbeiten und sich an die Regeln halten, eine verlässliche Bleibeperspektive eröffnen. Einigkeit gibt es offenbar nur darin, dass Abschiebungen von Straftätern und Gefährdern nach Syrien perspektivisch wieder möglich werden sollen. In Deutschland leben derzeit mehr als 900.000 Syrer, viele von ihnen mit befristeten humanitären Aufenthaltstiteln. In der Musikbranche wird weiter über politische Erwartungshaltungen und Kunstfreiheit gestritten. Die Lyrik-Rockband Wandermaler kritisiert, Musik gehe heute zunehmend mit einem politischen Bekenntnis einher. Die Musiker Dino Bett und Elisaveta Katajela berichten, in Theatern, bei Veranstaltern und in der Musikszene werde immer häufiger abgefragt, wer politisch dazugehöre. Eine Agentur habe die Zusammenarbeit mit der Band beendet, weil Veröffentlichungen und Kontakte nicht zur politischen Haltung der Agentur gepasst hätten. Wandermaler versteht seine Musik als Verbindung von deutschsprachiger Lyrik, Rock und Folk, bei der der Text Rhythmus und Struktur vorgibt. Zugleich beobachten